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1: Ich bin Ursula Winkler. Die Vereinbarung zwischen den USA und dem Iran sieht ein Ende der Kämpfe und die Öffnung der Straße von Hormuz vor. Das sei ein großer Schritt nach vorn, dass dort die Waffen schweigen, dass auch die freie Durchfahrt durch die Straße von Hormuz wieder gewährleistet wird, sagte Bundeskanzler Merz vor einem Treffen der Staats- und Regierungschefs der EU in Brüssel.
2: Und damit das auch so bleibt, kann Deutschland einen Beitrag leisten, etwa bei der Minenräumung. Dazu braucht es ein Mandat des Bundestags, betont Merz. Und das werde in Ruhe in Deutschland beraten werden, auch im Lichte der Entwicklungen der nächsten Tage. Nach der Verkündung des Abkommens zwischen den USA und dem Iran hat US-Vizepräsident Vance den offiziellen Beginn der nächsten Verhandlungsphase verkündet. Innerhalb von 60 Tagen sollen Streitpunkte wie die Zukunft des iranischen Atomprogramms geklärt werden. Dirk Zeitler, Berlin.
1: Die EU verlängert ihre Wirtschaftssanktionen gegen Russland erstmals nicht nur um 6, sondern um 12 Monate. Eine entsprechende Entscheidung trafen die Staats- und Regierungschefs der Mitgliedstaaten am Abend bei ihrem Juni-Gipfel in Brüssel. In den vergangenen Jahren hatte stets der damalige ungarische Regierungschef Orbán eine einjährige Verlängerung blockiert. Der neue Ministerpräsident Mocsua gilt als deutlich russlandkritischer als sein Vorgänger, der enge Kontakte zu Kreml-Chef Putin pflegte. Nächster Streik im Tarifkonflikt im Handel. Heute ruft die Gewerkschaft Verdi unter anderem Beschäftigte der Möbelhauskette IKEA dazu auf, nicht zu arbeiten.
3: Milliardenumsätze, aber beim Personal komme davon so gut wie nichts an, gerade bei IKEA kritisiert Verdi. Das Möbelhaus stehe wirtschaftlich gut da, plane aber dennoch Stellen zu streichen. Die Gewerkschaft geht davon aus, dass sich in mehr als der Hälfte der deutschlandweit 54 IKEA-Filialen Mitarbeitende am Streik beteiligen. Das Unternehmen und auch der Handelsverband erwarten dennoch keine größeren Auswirkungen für Kunden, so wie es auch schon bei anderen Streikaktionen in dem laufenden Tarifkonflikt war. Jan-Henner Reitzer, Nachrichtenredaktion.
1: Zum Fußball. Kanada hat mit einem Torfest den ersten WM-Sieg überhaupt gelandet. Der WM-Gastgeber besiegte Außenseiter Katar in Vancouver deutlich mit 6:0. Zuvor hatte die Schweiz mit 4:1 gegen Bosnien-Herzegowina gewonnen. Tschechien und Südafrika trennten sich 1:1 unentschieden.
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1: Zwillinge.
2: Seien Sie heute nicht zu streng mit sich selbst. Fehler sind Chancen, um zu wachsen.
1: Krebs.
2: Heute ist die Gelegenheit, um mit Ihrem Partner über Ihre Bedürfnisse und Wünsche zu sprechen.
1: Löwe.
2: Kollaboration ist der Schlüssel zum Erfolg. Teilen Sie Ideen und arbeiten Sie mit anderen zusammen, um gemeinsame Ziele zu erreichen.
1: Jungfrau.
2: Vertrauen Sie auf Ihre innere Stimme, denn sie wird Ihnen heute helfen, die richtigen Entscheidungen zu treffen.
1: Waage.
2: Ein prima Tag. Halten Sie Ihre Augen auf und Sie können an eine alte Liebe wieder anknüpfen.
1: Skorpion.
2: Selbstvertrauen ist Ihr Schlüssel zum Erfolg. Vertrauen Sie auf Ihre Fähigkeiten, um Herausforderungen zu meistern.
1: Schütze.
2: Emotionen sind der Schlüssel zu Ihrer inneren Stärke. Hören Sie auf Ihr Herz, um Klarheit im Leben zu finden.
1: Steinbock.
2: Vertiefen Sie heute bestehende Interessen oder entdecken Sie neue Hobbys. Dies kann eine Quelle der Freude und Entspannung sein.
1: Wassermann.
2: Ihre Bemühungen werden heute anerkannt. Genießen Sie Lob und Wertschätzung von anderen.
1: Fische.
2: Eine unerwartete Gelegenheit wird heute für neue berufliche Möglichkeiten sorgen. Seien Sie mutig und zögern Sie nicht.
1: Widder.
2: Nutzen Sie Ihre freie Zeit, um frische Ideen zu pflanzen und zukünftige Projekte wie ein buntes Blumenbeet zu hegen.
1: Stier.
2: Planen Sie mehr Zeit für Selbstpflege und Entspannung ein, um Ihre innere Balance zu finden.
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1: Ich bin Katrin Müller. US-Vizepräsident J.D. Vance wird vorerst nicht für Verhandlungen mit dem Iran in die Schweiz reisen. Die Reise wurde verschoben. Eigentlich war vorgesehen, dass sich Delegationen aus dem Iran und den USA bereits heute treffen, um über ein dauerhaftes Ende des Krieges zu verhandeln. Mit einem Defizit von fast 32 Milliarden Euro hat sich die Haushaltskrise der Kommunen in Deutschland im Jahr 2025 weiter verschärft. Laut dem Kommunalen Finanzreport der Bertelsmann Stiftung ist das der höchste Fehlbetrag in der Geschichte der Städte, Landkreise und Gemeinden. Die Gesamtverschuldung kletterte damit auf den Höchststand von fast 200 Milliarden Euro.
2: Die Ausgaben vor allem für Soziales und fürs Personal sind den Experten nach hoch und in der aktuellen wirtschaftlichen Lage kommen weniger Einnahmen rein. Obwohl in den Kommunen bereits gespart wird, gehen die Forscher davon aus, dass das Defizit weiter wachsen wird. An vielen Orten verfalle die kommunale Infrastruktur, etwa bei Straßen und Schulen. Gespart werde auch zum Beispiel in Bibliotheken oder Musikschulen. Solche Maßnahmen würden die Teilhabemöglichkeiten der Menschen beeinträchtigen, aber die strukturellen Finanzprobleme nicht lösen. Die Experten fordern eine grundlegende Reform. Ursula Winkler, Nachrichtenredaktion.
1: Die EU verlängert ihre Wirtschaftssanktionen gegen Russland erstmals nicht nur um 6, sondern um 12 Monate. Eine entsprechende Entscheidung wurde beim Juni-Gipfel in Brüssel getroffen. In den vergangenen Jahren hatte stets der damalige ungarische Regierungschef Orbán eine einjährige Verlängerung blockiert. Zum Fußball. Heute geht's für die deutsche Mannschaft nach Toronto. Dort wartet morgen im zweiten WM-Gruppenspiel die Elfenbeinküste. Das dürfte deutlich schwerer werden als zum Auftakt gegen Curaçao.
3: Ein lockeres Abschlusstraining gibt es nochmal hier in Winston-Salem, wo es sich nach starkem Regen zumindest etwas abgekühlt hat. Danach steigen die Spieler in den Flieger ins noch angenehmer temperierte Toronto. Zum ersten Mal seit der WM verlässt die Mannschaft also die USA und will mit einem Sieg wiederkommen. Damit wäre die Qualifikation für die K.O.-Runde vorzeitig geschafft. Aus Winston-Salem, Thomas Bremser.
1: Und Mitgastgeber Mexiko ist als erste Mannschaft in die K.O.-Runde eingezogen. Das Team kam gegen Südkorea zu einem 1:0 und steht vorzeitig als Gewinner der Gruppe A fest. Zuvor hatte Kanada Außenseiter Katar deutlich mit 6:0 besiegt. Die Schweiz gewann mit 4:1 gegen Bosnien-Herzegowina. Tschechien und Südafrika trennten sich 1:1 unentschieden.
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4: Ich bin Leonie Kelian. Das Metallbauunternehmen S&L aus Föhren wird zukünftig von Elatec aus Konz übernommen. Das geht aus einer Pressemitteilung hervor. Das Unternehmen hatte nach einem Todesfall in der Führung Auftragsrückgänge und daraus resultierende finanziellen Probleme Insolvenz angemeldet. Bekannt ist der Blechverarbeiter vor allem für seine kundenspezifische Lösungen. Mit dem neuen Betreiber Elatec soll das Unternehmen wieder wachsen.
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5: Auch heute erwartet uns in Trier wieder richtig krasse Hitze. 35 Grad werden es im Laufe des Tages. Und bis zum Abend bleibt es auch richtig schön sonnig. Also da gibt es ordentlich Sonnenbrandpotenzial. Vergesst nicht, euch einzucremen. Später am Abend kann es dann noch ein bisschen regnen, örtlich vielleicht auch gewittern. Also wenn ihr lang unterwegs seid, nehmt schon mal den Schirm mit.
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5: Noch sind die Straßen alle frei, also gut und sichere Fahrt euch.
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5: Guten Morgen zusammen, ich bin Dori und wünsche euch einen schönen Start in den Freitag. Wir gucken gleich als erstes mal in unseren Veranstaltungskalender rein. Und zwar nach Jennifer Page und Mike and the Mechanics. Bleibt also gern dabei.
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1: Grillmeister und Meisterinnen, aufgepasst. Ganz nach dem Motto Flammenmalz und deutsche Vita gibt es heute Abend im Blesiusgarten ein Biertasting. Und nicht nur irgendeins, sondern eins inklusive italienischer Grillspezialitäten. Wer also ein bisschen mehr lernen will als Pizza und Pasta machen, der ist hier genau richtig. Tickets bekommt ihr noch bei Ticket Regional und angegrillt wird ab 19 Uhr. Auch heute gibt's außerdem wieder Musik an der Porta. Christian Steifen spielt ab 20 Uhr auf der Open-Air-Bühne für euch. Der Gott der Schlager, so wird er von vielen genannt, spielt, Überraschung, natürlich hauptsächlich deutsche Hits mit ordentlich Wumms. Tickets für Porta auch 3 könnt ihr bei Eventim kaufen. Was gibt's Schöneres als einen leckeren Wein oder Aperol in der Hand und dazu chillige Jazzmusik auf den Öhrchen? Genau das erwartet euch heute zum Start ins Wochenende im Quiergarten. Ab 19.30 Uhr spielt die Band Tinef. Ihr Konzept ist eine Mischung von allem, was das Genre so hergibt, würde ich sagen. Ob ein kurzer Auszug von der Sendung mit der Maus oder andere Überraschungen, gute Laune macht die Gruppe auf jeden Fall. Und morgen feiert das Porta Nigra Victus Hotel in Trier seinen ersten Geburtstag. Zu diesem Anlass gibt's eine große Ibiza White Escape Party. Inklusive Grillspezialitäten, leckerer Drinks und Musik von DJ Jack. Ab 15 Uhr geht's los. Also ich würde sagen, sucht euch schon mal das passende Outfit zum Ibiza Summer Party Dresscode raus und kommt vorbei. Der Eintritt ist frei.
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1: Mit Leonie Kilian einen schönen Freitag zusammen. Das Metallbauunternehmen S&L aus Föhren wird zukünftig von Elatec aus Konz übernommen. Das geht aus einer Pressemitteilung hervor. Das Unternehmen hatte nach einem Todesfall in der Führung Auftragsrückgänge und daraus resultierende finanziellen Probleme Insolvenz angemeldet. Bekannt ist der Blechverarbeiter vor allem für seine kundenspezifische Lösungen. Mit dem neuen Betreiber Elatec soll das Unternehmen wieder wachsen. Zum Tag des Schlafes am Sonntag stellt das Klinikum Mutterhaus ein Schlaflabor für Kinder und Jugendliche vor. Dabei sollen vor allem die Versorgung von Kindern und Jugendlichen mit schlafbezogenen Atemstörungen in den Fokus gerückt werden. Im Schlaflabor sollen die Patienten in einer möglichst natürlichen Schlafsituation untersucht werden. Gemessen werden dann Atmung, Herzaktivität, Hirnströme, Sauerstoffgehalt sowie Bewegung der Arme und Beine. Bereits zum dritten Mal ist im Wildgehege Weißhauswald eine Ziege gestorben. Darüber berichtet der Volksfreund. Als Ursache sieht die zuständige Revierförsterin Kerstin Schmidt Besucher, die den Tieren falsches Futter geben würden. Neben den 3 toten Ziegen seien auch schon im vorherigen Jahr 2 weitere Tiere verstorben, ebenfalls durch falsche Fütterungen. Die Försterin appelliert an Besucherinnen und Besucher, den Ziegen und allen anderen Tieren nur das Futter aus den Automaten zu geben, keine mitgebrachten Speisen. Zum Sport. Moritz Grimmer kehrt zurück an die Mosel. Wie Lotto Rheinland-Pfalz mitteilt, wird der Power-Forward die Wettkonzept Gladiators ab der kommenden Saison unterstützen. Bereits 2023/24 stand Grimmer für die Trierer auf dem Platz. Headcoach Jack Schneider betont, dass der Neuzugang die Mannschaft auf seiner Position bereichern werde und das Winnergehen in sich trage. Und das Beste kommt zum Schluss. Der Seniorenverein der Stadtwerke Trier feiert sein 60-jähriges Bestehen. 97 aktive Mitglieder pflegen ein aktives Vereinsleben mit gemeinsamen Wanderungen, Ausflügen und Feiern. Außerdem arbeiten die Seniorinnen und Senioren aktiv an Projekten der SWT mit.
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1: Auch heute erwartet uns in Trier wieder richtig krasse Hitze. 35 Grad werden es im Laufe des Tages. Und bis zum Abend bleibt es auch richtig schön sonnig. Also da gibt es ordentlich Sonnenbrandpotenzial. Vergesst nicht, euch einzucremen. Später am Abend kann es dann noch ein bisschen regnen, örtlich vielleicht auch gewittern. Also wenn ihr lang unterwegs seid, nehmt schon mal den Schirm mit.
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1: Gute Nachrichten für alle Autofahrer, es ist noch absolut gar nichts los in der Region, also gute Fahrt euch.
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1: Wir haben aktuell 2 Blitzer-Anhänger in der Region. Einer steht auf der A64 in Fahrtrichtung Trierweiler-Sitzenich. Hier ist laut Karte 80 erlaubt. Und dann haben wir noch den Anhänger auf der Konrad-Adenauer-Brücke Richtung Innenstadt. Da dürft ihr 30 fahren.
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0: Hallöchen, ich bin Dori. Und wir schauen mal, was heute so im Programm steht. Deutschland hat bei seinem ersten WM-Spiel letzte Woche ja ordentlich abgesahnt. Und bevor es morgen weitergeht gegen die Elfenbeinküste, wollen wir mal von euch in Trier wissen, wie waren denn so eure Reaktionen auf das 7:1 gegen Curaçao? Und schätzt ihr unsere Chancen für einen Sieg jetzt vielleicht besser ein? Um kurz nach 7 hören wir gleich mal rein, was ihr dazu zu sagen habt. Außerdem gibt's heute noch ein bisschen Kultur zum Start ins Wochenende. Denn im Stadtmuseum Simeonstift startet bald eine neue Ausstellung über die 20er in Trier. Darüber sprechen wir dann ab 8 Uhr. Und was freitags natürlich auch nicht fehlen darf, ist der Wochenrückblick. Den haben wir um kurz nach 9 für euch. Bleibt also sehr gern dabei und startet mit uns in den Tag.
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1: So, bisher habe ich keine Staustellen auf meiner Karte. Wenn ihr irgendwas seht, meldet euch gerne. Ansonsten würde ich mal sagen, gute und freie Fahrt euch.
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1: Ich bin Katrin Müller. US-Vizepräsident J.D. Vance wird vorerst nicht für Verhandlungen mit dem Iran in die Schweiz reisen. Das sagte ein Regierungsbeamter. Ob oder wann die Reise stattfinden soll, ist noch unklar.
2: Es ist doch nicht so einfach wie von Präsident Trump zunächst beschrieben. Die weiteren Verhandlungen könnten am Wochenende starten oder auch nicht. Aus dem Iran verlautete, dass die Delegation die Reise in die Schweiz wegen fortgesetzter israelischer Angriffe im Libanon zunächst vertagte. Der Iran besteht auch auf eine Antragspflicht für alle Schiffe, die durch die Straße von Hormuz fahren wollen, 2 Monate lang gebührenfrei. In diesen 2 Monaten sollen auch die Verhandlungen über ein dauerhaftes Ende des Krieges über die Bühne gehen. Aus den USA, Tina Eck.
1: Die EU verlängert ihre Wirtschaftssanktionen gegen Russland erstmals nicht nur um 6, sondern um 12 Monate. Eine entsprechende Entscheidung wurde beim Juni-Gipfel in Brüssel getroffen. In den vergangenen Jahren hatte stets der damalige ungarische Regierungschef Orbán eine einjährige Verlängerung blockiert. Nächster Streik im Tarifkonflikt im Handel. Heute ruft die Gewerkschaft Verdi unter anderem Beschäftigte der Möbelhauskette IKEA dazu auf, nicht zu arbeiten.
3: Milliardenumsätze, aber beim Personal komme davon so gut wie nichts an, gerade bei IKEA, kritisiert Verdi. Das Möbelhaus stehe wirtschaftlich gut da, plane aber dennoch Stellen zu streichen. Die Gewerkschaft geht davon aus, dass sich in mehr als der Hälfte der deutschlandweit 54 IKEA-Filialen Mitarbeitende am Streik beteiligen. Das Unternehmen und auch der Handelsverband erwarten dennoch keine größeren Auswirkungen für Kunden, so wie es auch schon bei anderen Streikaktionen in dem laufenden Tarifkonflikt war. Jan-Henna Reitze, Nachrichtenredaktion.
1: Zum Fußball. Mitgastgeber Mexiko ist als erste Mannschaft in die K.O.-Runde der Fußball-WM eingezogen. Das Team kam gegen Südkorea zu einem 1:0 und steht vorzeitig als Gewinner der Gruppe A fest. Zuvor hatte Kanada Außenseiter Katar deutlich mit 6:0 besiegt. Die Schweiz gewann mit 4:1 gegen Bosnien-Herzegowina. Tschechien und Südafrika trennten sich 1:1 unentschieden. Und für die deutsche Nationalmannschaft geht es heute nach Toronto. Dort wartet morgen im zweiten WM-Gruppenspiel die Elfenbeinküste. Das dürfte deutlich schwieriger werden als zum Auftakt gegen Curaçao.
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4: Ich bin Leonie Kilian. Zum Tag des Schlafes am Sonntag stellt das Klinikum Mutterhaus sein Schlaflabor für Kinder und Jugendliche vor. Dabei sollen vor allem die Versorgung von Kindern und Jugendlichen mit schlafbezogenen Atemstörungen in den Fokus gerückt werden. In Deutschland werden jährlich über 67.000 Menschen wegen Schlafstörungen stationär behandelt. Eine frühzeitige Erkennung kann helfen, gezielte und angepasste Behandlungen zu beantragen und so vor allem Kinder und Jugendliche mit einer chronischen Erkrankung zu unterstützen.
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5: Auch heute ist es wieder richtig heiß im Antenneland. Bis zu 35 Grad kommen auf uns zu. Und am Abend dann vielleicht auch das erste Hitzegewitter. Bis dahin ist aber strahlender Sonnenschein gemeldet. Ganze 13 Stunden Vitamin D kriegen wir heute.
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5: In Trier selbst ist aktuell noch gar nichts los. Wo wir ein bisschen Stau haben, ist auf der B419 Temmels Richtung Wellen. Da sind es aber auch bisher nur 3 Minuten.
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5: Wir haben aktuell 2 Blitzer-Anhänger in der Region. Einer steht auf der A64 in Fahrtrichtung Trierweiler-Sirzenich. Hier ist laut Karte 80 erlaubt. Und dann haben wir noch den Anhänger auf der Konrad-Adenauer-Brücke Richtung Innenstadt. Da dürft ihr 30 fahren.
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8: Dori hier, hello. Eine 7:1 für Deutschland. Ja, das hatten wir zuletzt vor 12 Jahren beim historischen Sieg gegen Brasilien. Und letzte Woche dann auf einmal wieder. Wer hätte damit gerechnet? Also ich schon mal nicht. Nach diesem Kracherstart in die WM haben wir in der Trierer Innenstadt mal ein kleines Stimmungsbild eingefangen. Wir hören gleich rein nach 2 Songs.
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0: Moin, so klingen die besten Hits aller Zeiten mit Nico Santos und Topic. Ich bin Dori, schön, dass ihr dabei seid. 7:1, ja, das gab's zuletzt bei dem historischen Spiel der deutschen Elf gegen Brasilien im Jahr 2014. Und wer hätte gedacht, dass unsere Jungs gleich in ihrem ersten Match der aktuellen Weltmeisterschaft genau dieses Ergebnis wiederholen? Also ich jedenfalls nicht. Und das waren eure Reaktionen in der Trierer Innenstadt.
1: Also ich habe schon damit gerechnet, dass Deutschland gewinnt, aber vielleicht nicht unbedingt so hoch.
2: Also ich würde schon sagen, dass es sehr überraschend war. Ich habe auch mit was anderem gerechnet, aber ich fand es eigentlich schön.
3: Ja, würde ich schon sagen. Also wenn man so geguckt hat im Internet, gab es die Meinung hier, gab es die Meinung da über Curaçao. Dass es doch so hoch ausgefallen ist, ist schon krass. Aber das zeigt halt, wie gut die Vorbereitung bei der deutschen Mannschaft jetzt aktuell in der WM liegt.
0: Ja, ich glaube, so einen hohen Sieg, das hatten die wenigsten beim Tippspiel richtig. Was glaubt ihr denn, wie hoch die Chancen für Deutschland?

0: Ja, ich glaube, überraschen lassen trifft's gut. Mal abwarten, was Deutschland da jetzt bei rausholt. Wie sieht's denn mit eurer Motivation aus für die nächsten Spiele? Ist die durch den ersten Haushochsieg jetzt nochmal gestiegen?
1: Ich denke schon. Also, wenn es jetzt direkt so ein Niederschlag gewesen wäre, glaube ich, wäre es auch einfach weniger Interesse da gewesen, aber jetzt schon halt eher.
2: Für mich auf jeden Fall schon.
3: Ja, auf jeden Fall. Besser als letztes Mal.
0: Na, dann hoffen wir mal, dass die Deutschen auch bei ihrem nächsten Spiel morgen gegen die Elfenbeinküste schön abliefern. Anstoß ist diesmal allerdings erst um 22 Uhr, aber zumindest ist ja Wochenende, ne?
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1: Nach wie vor sind keine Staus weit und breit in Sicht im Trierer Stadtgebiet, aber ein kleines bisschen Stop and Go auf der B419 von Temmels Richtung Wellen. Plant da mal 4 Minuten drauf und kommt gut ans Ziel.
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1: Mit Leonie Kilian einen schönen Freitag zusammen. Das Metallbauunternehmen S&L aus Föhren wird zukünftig von Elatec aus Konz übernommen. Das geht aus einer Pressemitteilung hervor. Das Unternehmen hatte nach einem Todesfall in der Führung Auftragsrückgänge und daraus resultierende finanziellen Probleme Insolvenz angemeldet. Bekannt ist der Blechverarbeiter vor allem für seine kundenspezifische Lösungen. Mit dem neuen Betreiber Elatec soll das Unternehmen wieder wachsen. Zum Tag des Schlafes am Sonntag stellt das Klinikum Mutterhaus sein Schlaflabor für Kinder und Jugendliche vor. Dabei sollen vor allem die Versorgung von Kindern und Jugendlichen mit schlafbezogenen Atemstörungen in den Fokus gerückt werden. Im Schlaflabor sollen die Patienten in einer möglichst natürlichen Schlafsituation untersucht werden. Gemessen werden dann Atmung, Herzaktivität, Hirnströme, Sauerstoffgehalt sowie Bewegung der Arme und Beine. Bereits zum dritten Mal ist im Wildgehege Weißhauswald eine Ziege gestorben. Darüber berichtet der Volksfreund. Als Ursache sieht die zuständige Revierförsterin Kerstin Schmidt Besucher, die den Tieren falsches Futter geben würden. Neben den 3 toten Ziegen seien auch schon im vorherigen Jahr 2 weitere Tiere verstorben, ebenfalls durch falsche Fütterungen. Die Försterin appelliert an Besucherinnen und Besucher, den Ziegen und allen anderen Tieren nur das Futter aus den Automaten zu geben, keine mitgebrachten Speisen. Zum Sport. Moritz Grimmer kehrt zurück an die Mosel. Wie Lotto Rheinland-Pfalz mitteilt, wird der Power-Forward die Wettkonzept Gladiators ab der kommenden Saison unterstützen. Bereits 2023-24 stand Grimmer für die Trierer auf dem Platz. Headcoach Jack Schneider betont, dass der Neuzugang die Mannschaft auf seiner Position bereichern werde und das Winnergehen in sich trage. Und das Beste kommt zum Schluss. Der Seniorenverein der Stadtwerke Trier feiert sein 60-jähriges Bestehen. 97 aktive Mitglieder pflegen ein aktives Vereinsleben mit gemeinsamen Wanderungen, Ausflügen und Feiern. Außerdem arbeiten die Seniorinnen und Senioren aktiv an Projekten der SWT mit.
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2: Sonnenschein pur, keinerlei Wolken am Himmel und dazu ganze 35 Grad. Heute gibt der Sommer in Trier mal wieder alles. Eventuell kann aber am Abend dann das erste Sommergewitter auf uns zukommen. Ich würde mich also, wenn ihr lange unterwegs seid, schon mal mit einem Schirm wappnen. Ja, und ansonsten bleibt es die nächsten Tage weiterhin super heiß. Hier ist noch kein Ende in Sicht. Von daher Sonnenbrille nicht vergessen, eincremen und ganz viel trinken.
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2: Wir haben aktuell 2 Blitzer-Anhänger in der Region. Einer steht auf der A64 in Fahrtrichtung Trierweiler-Sitzenich. Hier ist laut Karte 80 erlaubt. Und dann haben wir noch den Anhänger auf der Konrad-Adenauer-Brücke Richtung Innenstadt. Da dürft ihr 30 fahren.
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1: Einen kleinen Stau haben wir aktuell in der Kölner Straße stadteinwärts und in der Südallee. Sonst ist aber im Stadtgebiet wirklich gar nichts los. Und ein paar Minütchen hängt es auf der B419 Temmels Richtung Wellen. Würde ich mal 5 bis 10 Minuten drauflegen. Gute Fahrt euch!
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1: Ich bin Katrin Müller. Die EU verlängert ihre Wirtschaftssanktionen gegen Russland zum ersten Mal nicht nur um 6, sondern um 12 Monate. Das haben die Staats- und Regierungschefs bei ihrem Gipfel in Brüssel entschieden. Einstimmig.
2: Ein Blockierer sitzt mittlerweile nämlich nicht mehr mit am Tisch, Ungarns Regierungschef Orban. Sein Nachfolger Mocsa ist deutlich russlandkritischer eingestellt. Mit den Sanktionen will die EU den Druck auf Moskau weiter erhöhen, die Wirtschaft schwächen, mit der der Kreml-Chef seinen Angriffskrieg gegen die Ukraine finanziert. Im Moment wird auch viel darüber diskutiert, wie man Putin endlich an den Verhandlungstisch bringen kann. Noch ist aber keine Lösung in Sicht. Claudia Bechter, Nachrichtenredaktion.
1: US-Vizepräsident J.D. Vance wird vorerst nicht für Verhandlungen mit dem Iran in die Schweiz reisen. Die Reise wurde verschoben. Eigentlich war vorgesehen, dass sich Delegationen aus dem Iran und den USA bereits heute treffen, um über ein dauerhaftes Ende des Krieges zu verhandeln. Mit einem Defizit von fast 32 Milliarden Euro hat sich die Haushaltskrise der Kommunen in Deutschland im Jahr 2025 weiter verschärft. Laut dem Kommunalen Finanzreport der Bertelsmann Stiftung ist das der höchste Fehlbetrag in der Geschichte der Städte, Landkreise und Gemeinden. Die Gesamtverschuldung klettert damit auf den Höchststand von fast 200 Milliarden Euro. Zum Fußball. Heute geht es für die deutsche Nationalmannschaft nach Toronto. Dort wartet morgen im zweiten WM-Gruppenspiel die Elfenbeinküste. Das dürfte deutlich schwerer werden als zum Auftakt gegen Curaçao.
3: Ein lockeres Abschlusstraining gibt es nochmal hier in Winston-Salem, wo es sich nach starkem Regen zumindest etwas abgekühlt hat. Danach steigen die Spieler in den Flieger ins noch angenehmer temperierte Toronto. Zum ersten Mal seit der WM verlässt die Mannschaft also die USA und will mit einem Sieg wiederkommen. Damit wäre die Qualifikation für die K.O.-Runde vorzeitig geschafft. Comeback-Torhüter Manuel Neuer glaubt fest daran, dass die Mannschaft Weltmeister werden kann. Er will nach der WM endgültig seine Karriere beim DFB beenden. Zumindest hört es sich so an. Aus Winston-Salem, Thomas Bremser.
1: Und Mitgastgeber Mexiko ist als erste Mannschaft in die K.O.-Runde eingezogen. Das Team kam gegen Südkorea zu einem 1:0 und steht vorzeitig als Gewinner der Gruppe A fest. Zuvor hatte Kanada Außenseiter Katar deutlich mit 6:0 besiegt. Die Schweiz gewann mit 4:1 gegen Bosnien-Herzegowina und Tschechien und Südafrika trennten sich 1:1 unentschieden.
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4: Ich bin Leonie Kelian. Das Metallbauunternehmen S&L aus Föhren wird zukünftig von Elatec aus Konz übernommen. Das geht aus einer Pressemitteilung hervor. Das Unternehmen hatte nach einem Todesfall in der Führung Auftragsrückgänge und daraus resultierende finanziellen Probleme Insolvenz angemeldet. Bekannt ist der Blechverarbeiter vor allem für seine kundenspezifische Lösungen. Mit dem neuen Betreiber Elatec soll das Unternehmen wieder wachsen.
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5: Auch heute ist es wieder richtig heiß im Antenneland. Bis zu 35 Grad kommen auf uns zu. Und am Abend dann vielleicht auch das erste Hitzegewitter. Bis dahin ist aber strahlender Sonnenschein gemeldet. Ganze 13 Stunden Vitamin D kriegen wir heute.
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5: Im Trierer Stadtgebiet sind die Straßen alle frei, wo ihr aber ein bisschen länger braucht. So um die 8 Minuten ist auf der B419 von Temmels in Richtung Wellen.
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5: Wir haben aktuell 2 Blitzeranhänger in der Region. Der eine steht immer noch auf der Konrad-Adenauer-Brücke stadteinwärts. Hier ist 30 erlaubt. Und der zweite auf der A64 in Fahrt Richtung Trierweiler. Und dann haben wir noch 2 mobile Blitzer. Einmal auf der A64 bei Langsur. Hier ist 100 erlaubt. Und dann auch noch auf der A1 Höhe Mehring. Hier dürft ihr 130 fahren. Wenn ihr noch was habt, gerne durchklingeln.
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5: Im Trierer Stadtmuseum geht bald eine neue Ausstellung an den Start. Thema sind die goldenen 20er. Wir hören gleich rein, was Besucher dort genau erwartet. Jetzt ist aber noch ein bisschen Zeit für Musik. Ich bin Dori, es ist kurz nach 8.
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0: Hallo zusammen, ich bin Dori, ihr hört die Antenne. Schön, dass ihr dabei seid.
1: Aufbruch, Innovation, Emanzipation. Das sind jetzt mal nur drei Schlagworte, mit denen man die Zeit der goldenen 20er verbinden könnte. Aber wie sah das Leben zu dieser Zeit hier in Trier aus? War wirklich alles so rosig, wie man meinen könnte? Genau dieser Frage geht die neue Sonderausstellung im Stadtmuseum Simeonstift nach. Und der Titel lässt schon so ein bisschen was erahnen, denn der lautet Goldene Zeiten, dunkle Jahre. Dorothee Henschel ist zuständig für die kulturelle Bildung und Museumspädagogik.
2: Ja, wir freuen uns natürlich auf alle Besucherinnen und Besucher, die ab dem 5. Juli in unsere Ausstellung kommen, die ab dem 7. Juli dann direkt unser Begleitprogramm wahrnehmen mit dem ersten Vortrag, den wir haben zu den 20er Jahren in der Großregion. Und alle sind herzlich eingeladen, am 5. Juli 11.30 Uhr zur Eröffnung zu kommen.
1: Der Titel lässt ja, wie schon gesagt, ein bisschen erahnen, dass es nicht ausschließlich um die schönen Aspekte des Jahrzehnts geht. Was erwartet uns denn in der Ausstellung?
2: Also die 20er Jahre war ein Jahrzehnt, das wirklich von Gegensätzen geprägt war. Man hatte neue Entwicklungen, Erfindungen,

0: September, am 26. September im Brunnenhof, in dieser wunderbaren Atmosphäre des Brunnenhofs, auf der Bühne das Casino Salon Orchester aus Traben-Trarbach haben. Das ist eine Gruppe von Musikern, die ja Unterhaltungsmusik der 20er Jahre zum Besten gibt, sich darauf spezialisiert hat, und das wird ein wunderbares Open-Air-Konzert sein. Wir hoffen natürlich auf gutes Wetter und da auch auf sehr, sehr viele Besucher.
1: Das klingt doch schon mal super. Was sonst noch im Rahmen der Sonderausstellung Goldene Zeiten, dunkle Jahre im Stadtmuseum Simeon Stift geplant ist, das hören wir dann später noch. Also bleibt gern dabei.
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1: Mit Leonie Kilian einen schönen Freitag zusammen. Das Metallbauunternehmen S&L aus Föhren wird zukünftig von Elatec aus Konz übernommen. Das geht aus einer Pressemitteilung hervor. Das Unternehmen hatte nach einem Todesfall in der Führung Auftragsrückgänge und daraus resultierende finanziellen Probleme Insolvenz angemeldet. Bekannt ist der Blechverarbeiter vor allem für seine kundenspezifische Lösungen. Mit dem neuen Betreiber Elatec soll das Unternehmen wieder wachsen. Zum Tag des Schlafes am Sonntag stellt das Klinikum Mutterhaus ein Schlaflabor für Kinder und Jugendliche vor. Dabei sollen vor allem die Versorgung von Kindern und Jugendlichen mit schlafbezogenen Atemstörungen in den Fokus gerückt werden. Im Schlaflabor sollen die Patienten in einer möglichst natürlichen Schlafsituation untersucht werden. Gemessen werden dann Atmung, Herzaktivität, Hirnströme, Sauerstoffgehalt sowie Bewegung der Arme und Beine. Bereits zum dritten Mal ist im Wildgehege Weißhauswald eine Ziege gestorben. Darüber berichtet der Volksfreund. Als Ursache sieht die zuständige Revierförsterin Kerstin Schmidt Besucher, die den Tieren falsches Futter geben würden. Neben den 3 toten Ziegen seien auch schon im vorherigen Jahr 2 weitere Tiere verstorben, ebenfalls durch falsche Fütterungen. Die Försterin appelliert an Besucherinnen und Besucher, den Ziegen und allen anderen Tieren nur das Futter aus den Automaten zu geben, keine mitgebrachten Speisen. Zum Sport. Moritz Grimmer kehrt zurück an die Mosel. Wie Lotto Rheinland-Pfalz mitteilt, wird der Power-Forward die Wettkonzept Gladiators ab der kommenden Saison unterstützen. Bereits 2023/24 stand Grimmer für die Trierer auf dem Platz. Headcoach Jack Schneider betont, dass der Neuzugang die Mannschaft auf seiner Position bereichern werde und das Winnergehen in sich trage. Und das Beste kommt zum Schluss. Der Seniorenverein der Stadtwerke Trier feiert sein 60-jähriges Bestehen. 97 aktive Mitglieder pflegen ein aktives Vereinsleben mit gemeinsamen Wanderungen, Ausflügen und Feiern. Außerdem arbeiten die Seniorinnen und Senioren aktiv an Projekten der SWT mit.
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2: Sonnenschein pur, keinerlei Wolken am Himmel und dazu ganze 35 Grad. Heute gibt der Sommer in Trier mal wieder alles. Eventuell kann aber am Abend dann das erste Sommergewitter auf uns zukommen. Ich würde mich also, wenn ihr lange unterwegs seid, schon mal mit einem Schirm wappnen. Ja, und ansonsten bleibt es die nächsten Tage weiterhin super heiß. Hier ist noch kein Ende in Sicht. Von daher Sonnenbrille nicht vergessen, eincremen und ganz viel trinken.
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2: Gute Nachrichten, aktuell ist gar nichts mehr los auf den Straßen. Ihr habt freie Fahrt.
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2: Geblitzt wird aktuell aus einem Anhänger raus. Immer noch auf der Konrad-Adenauer-Brücke in Richtung Trier City, hier ist 30. Aber jetzt auch auf der A64 in Fahrtrichtung Trierweiler Sitzenich. Hier wird mir 80 angezeigt. Dann haben wir noch einen mobilen Blitzer auf der A64 bei Langensur. Hier dürft ihr 100 fahren. Auf der A1 Höhe Mehring wird geknipst. Hier ist 130. Und eine Abstandsmessung ist auch noch dabei auf der A602 Höhe Kenn.
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0: Antenne Trier hier, ich bin Dori. Schön, dass ihr dabei seid.
1: Nächsten Monat können wir uns auf eine Zeitreise begeben, liebe Trierer. Es geht zurück in die goldenen 20er. Im Stadtmuseum Simeonstift startet Anfang nächsten Monats eine neue Sonderausstellung. Und zwar unter dem Titel Goldene Zeiten, dunkle Jahre. Dorothee Henschel ist zuständig für die kulturelle Bildung und Museumspädagogik und verrät uns, was die Ausstellung ausmacht.
2: Die 20er Jahre sind ungefähr, sage ich jetzt mal, 100 Jahre her. Das ist schon ein sehr schöner Anknüpfungspunkt und es ist wirklich einfach eine Epoche, die ganz viele Assoziationen hervorruft, wo jeder irgendwie eine Vorstellung auch zu hat, wo er eine Idee hat, wie die 20er Jahre ausgesehen haben, geklungen haben, wie das Leben vielleicht auch in den 20er Jahren war. Und das wollten wir einfach in der Ausstellung mal darstellen und vielleicht auch ein bisschen auch andere Aspekte da noch mit beleuchten.
1: Neben der eigentlichen Ausstellung sind noch viele weitere Highlights geplant, darunter ein Konzert und sogar eine Tanzveranstaltung.
2: Ja, Lindy Hop ist eine Tanzrichtung. Viele Leute kennen wahrscheinlich eher den Charleston oder den Swing, aber auch Lindy Hop gehört in die 20er Jahre. Und es ist eine Gruppe hier in Trier, die diesen Tanz eben auch pflegt, wirklich auch aufführt. Und wir haben da zwei Veranstaltungen mit dem Lindy Hop Circle zusammen. Zunächst einmal eine Vorführung, also wo wirklich die Gruppe diese Tänze eben auch vorführt. Und an einem anderen Termin gibt es eine Führung mit einem Schnupperkurs, wo die Besucherinnen und Besucher eben selber auch mal das Tanzbein schwingen können.
1: Sehr cool. Also man kann sich direkt reinversetzen in die Zeit vor 100 Jahren. Übrigens wird auch auf die Barrierefreiheit viel Wert gelegt.
2: Es wird Videos in deutscher Gebärdensprache geben, also ein Videoguide. Es wird aber auch Texte in leichter Sprache geben und Tastobjekte und Texte in Brailleschrift. Führungen in deutscher Gebärdensprache, Tastführungen für Blinde und Sehbehinderte. Ein ganz besonderes Angebot ist dann bei Anruf Kultur eine Telefonführung, wo man per Telefon von zu Hause aus die Ausstellung erklärt, beschrieben bekommt.
1: Los geht's mit der Sonderausstellung am 5.7. Und falls ihr noch Gegenstände aus dieser Zeit zu Hause habt, dann könnt ihr die sogar gerne beim Museum abgeben und eure Artefakte werden dann Teil der Ausstellung. Alle Infos dazu findet ihr auch nochmal auf der Website vom Museum Simeonstift.

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1: Von den Straßen gibt's nichts Neues, Staus sehe ich aktuell keine. Von daher gute und freie Fahrt euch.
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1: Ich bin Katrin Müller. US-Vizepräsident J.D. Vance wird vorerst nicht für Verhandlungen mit dem Iran in die Schweiz reisen. Das sagte ein Regierungsbeamter. Ob oder wann die Reise stattfinden soll, ist noch unklar.
2: Es ist doch nicht so einfach wie von Präsident Trump zunächst beschrieben. Die weiteren Verhandlungen könnten am Wochenende starten oder auch nicht. Aus dem Iran verlautete, dass die Delegation die Reise in die Schweiz wegen fortgesetzter israelischer Angriffe im Libanon zunächst vertagte. Der Iran besteht auch auf eine Antragspflicht für alle Schiffe, die durch die Straße von Hormuz fahren wollen, 2 Monate lang gebührenfrei. In diesen 2 Monaten sollen auch die Verhandlungen über ein dauerhaftes Ende des Krieges über die Bühne gehen. Aus den USA, Tina Eck.
1: Die EU verlängert ihre Wirtschaftssanktionen gegen Russland erstmals nicht nur um 6, sondern um 12 Monate. Eine entsprechende Entscheidung wurde beim Juni-Gipfel in Brüssel getroffen. In den vergangenen Jahren hatte stets der damalige ungarische Regierungschef Orbán eine einjährige Verlängerung blockiert. Nächster Streik im Tarifkonflikt im Handel. Heute ruft die Gewerkschaft Verdi unter anderem Beschäftigte der Möbelhauskette IKEA dazu auf, nicht zu arbeiten.
3: Milliardenumsätze, aber beim Personal komme davon so gut wie nichts an, gerade bei IKEA, kritisiert Verdi. Das Möbelhaus stehe wirtschaftlich gut da, plane aber dennoch Stellen zu streichen. Die Gewerkschaft geht davon aus, dass sich in mehr als der Hälfte der deutschlandweit 54 IKEA-Filialen Mitarbeitende am Streik beteiligen. Das Unternehmen und auch der Handelsverband erwarten dennoch keine größeren Auswirkungen für Kunden, so wie es auch schon bei anderen Streikaktionen in dem laufenden Tarifkonflikt war. Jan-Henner Reitze, Nachrichtenredaktion.
1: Zum Fußball. Mitgastgeber Mexiko ist als erste Mannschaft in die K.O.-Runde der Fußball-WM eingezogen. Das Team kam gegen Südkorea zu einem 1:0 und steht vorzeitig als Gewinner der Gruppe A fest. Zuvor hatte Kanada Außenseiter Katar deutlich mit 6:0 besiegt. Die Schweiz gewann mit 4:1 gegen Bosnien-Herzegowina. Tschechien und Südafrika trennten sich 1:1 unentschieden. Und für die deutsche Nationalmannschaft geht es heute nach Toronto. Dort wartet morgen im zweiten WM-Gruppenspiel die Elfenbeinküste. Das dürfte deutlich schwieriger werden als zum Auftakt gegen Curaçao.
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4: Ich bin Leonie Kelian. Zum Tag des Schlafes am Sonntag stellt das Klinikum Mutterhaus sein Schlaflabor für Kinder und Jugendliche vor. Dabei sollen vor allem die Versorgung von Kindern und Jugendlichen mit schlafbezogenen Atemstörungen in den Fokus gerückt werden. In Deutschland werden jährlich über 67.000 Menschen wegen Schlafstörungen stationär behandelt. Eine frühzeitige Erkennung kann helfen, gezielte und angepasste Behandlungen zu beantragen und so vor allem Kinder und Jugendliche mit einer chronischen Erkrankung zu unterstützen.
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5: Auch heute ist es wieder richtig heiß im Antenneland. Bis zu 35 Grad kommen auf uns zu. Und am Abend dann vielleicht auch das erste Hitzegewitter. Bis dahin ist aber strahlender Sonnenschein gemeldet. Ganze 13 Stunden Vitamin D kriegen wir heute.
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5: Die Straßen sind soweit alle frei, also gute Fahrt euch.
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5: Geblitzt wird aktuell aus einem Anhänger raus. Immer noch auf der Konrad-Adenauer-Brücke in Richtung Trier-City, hier ist 30. Aber jetzt auch auf der A64 in Fahrtrichtung Trier-Wallersitzenich, hier wird mir 80 angezeigt. Dann haben wir noch einen mobilen Blitzer auf der A64 bei Langensur, hier dürft ihr 100 fahren. Auf der A1 Höhe Mehring wird geknipst, hier ist 130. Und schon eine Abstandsmessung ist auch noch dabei auf der A602 Höhe Kenn.
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5: Kurz nach 9 am Morgen, liebe Trierer, ich bin Dori. Es ist Freitag und damit wieder an der Zeit, die Woche ein bisschen Revue passieren zu lassen. Unseren Wochenrückblick gibt's gleich nach 2 Songs in der Playlist. Bleibt gern dran.
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1: Auch diese Woche war in Trier und der Region wieder einiges los. Fangen wir mal an in Luxemburg. Dort sollen Arbeitgeber künftig richtig tief in die Tasche greifen, wenn sie ihre Mitarbeiter nach Feierabend oder im Urlaub nerven. Bis zu 25.000 Euro Strafe sind im Gespräch. Ja, das ist dann quasi die offizielle Einführung von: Nein, Chef, ich bin gerade am Pool und nicht im Teams-Meeting.
2: Mein Lieblingswort ist und bleibt das Wörtchen Feierabend.
1: Ja, Urlaub ist aber ja auch nicht jedermanns Sache. Wer lieber zu Hause bleibt, kann sich auf das neue Trierer Schwimmbad freuen. Der Standort steht jetzt fest, Kürenzer Straße zwischen Polizei und Edeka. Ja, klingt erstmal super, da gibt's aber ein kleines Problem. Das Grundstück gehört aktuell noch der Deutschen Bahn. Ja, und wenn die Deutsche Bahn irgendwo beteiligt ist, dann weiß man ja, Pünktlichkeit ist da eher ein kreativer Vorschlag.
3: Schauen wir mal, was wird.
4: Was wird?
1: Von einem Projekt, das noch kommen soll, zu einem, das schon sicher kommt. Die Baustelle an der Brücke in der Luxemburger Straße. Rund 40.000 Autos fahren dort täglich drüber. Bald müssen die etwa 7 Monate lang Umwege fahren. 7 Monate laut Plan. Und wir alle wissen, Baupläne sind in Trier ungefähr so verbindlich wie, ja, Neujahrsvorsätze. Die Umleitung führt unter anderem am Messepark vorbei. Das freut wahrscheinlich nur 2 Parteien, das Navi und McDonald's. Die einen dürfen sich ständig neue Routen suchen, die anderen freuen sich über

0: oder vielleicht doch erst zum Abendessen.
1: Excuse me, wir haben 2026.
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1: Mit Leonie Kilian einen schönen Freitag zusammen. Das Metallbauunternehmen S&L aus Föhren wird zukünftig von Elatec aus Konz übernommen. Das geht aus einer Pressemitteilung hervor. Das Unternehmen hatte nach einem Todesfall in der Führung Auftragsrückgänge und daraus resultierende finanziellen Probleme Insolvenz angemeldet. Bekannt ist der Blechverarbeiter vor allem für seine kundenspezifische Lösungen. Mit dem neuen Betreiber Elatec soll das Unternehmen wieder wachsen. Zum Tag des Schlafes am Sonntag stellt das Klinikum Mutterhaus sein Schlaflabor für Kinder und Jugendliche vor. Dabei sollen vor allem die Versorgung von Kindern und Jugendlichen mit schlafbezogenen Atemstörungen in den Fokus gerückt werden. Im Schlaflabor sollen die Patienten in einer möglichst natürlichen Schlafsituation untersucht werden. Gemessen werden dann Atmung, Herzaktivität, Hirnströme, Sauerstoffgehalt sowie Bewegung der Arme und Beine. Bereits zum dritten Mal ist im Wildgehege Weißhauswald eine Ziege gestorben. Darüber berichtet der Volksfreund. Als Ursache sieht die zuständige Revierförsterin Kerstin Schmidt Besucher, die den Tieren falsches Futter geben würden. Neben den 3 toten Ziegen seien auch schon im vorherigen Jahr 2 weitere Tiere verstorben, ebenfalls durch falsche Fütterungen. Die Försterin appelliert an Besucherinnen und Besucher, den Ziegen und allen anderen Tieren nur das Futter aus den Automaten zu geben, keine mitgebrachten Speisen. Zum Sport. Moritz Krimmer kehrt zurück an die Mosel. Wie Lotto Rheinland-Pfalz mitteilt, wird der Power-Forward die Wettkonzept Gladiators ab der kommenden Saison unterstützen. Bereits 2023/24 stand Krimmer für die Trierer auf dem Platz. Headcoach Jack Schneider betont, dass der Neuzugang die Mannschaft auf seiner Position bereichern werde und das Winnergehen in sich trage. Und das Beste kommt zum Schluss. Der Seniorenverein der Stadtwerke Trier feiert sein 60-jähriges Bestehen. 97 aktive Mitglieder pflegen ein aktives Vereinsleben mit gemeinsamen Wanderungen, Ausflügen und Feiern. Außerdem arbeiten die Seniorinnen und Senioren aktiv an Projekten der SWT mit.
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1: Sonnenschein pur, keinerlei Wolken am Himmel und dazu ganze 35 Grad. Heute gibt der Sommer in Trier mal wieder alles. Eventuell kann aber am Abend dann das erste Sommergewitter auf uns zukommen. Ich würde mich also, wenn ihr lange unterwegs seid, schon mal mit einem Schirm wappnen. Ja, und ansonsten bleibt es die nächsten Tage weiterhin super heiß. Hier ist noch kein Ende in Sicht. Von daher Sonnenbrille nicht vergessen, eincremen und ganz viel trinken.
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1: Die Straßen sind soweit alle frei, also gute Fahrt euch.
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1: Geblitzt wird aktuell aus einem Anhänger raus. Immer noch auf der Konrad-Adenauer-Brücke in Richtung Trier City, hier ist 30. Aber jetzt auch auf der A64 in Fahrtrichtung Trier-Wallersitzenich, hier wird mir 80 angezeigt. Dann haben wir noch einen mobilen Blitzer auf der A64 bei Langsur, hier dürft ihr 100 fahren. Auf der A1 Höhe Mehring wird geknipst, hier ist 130. Und schon eine Abstandsmessung ist auch noch dabei auf der A602 Höhe Kenn.
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1: Herzlich willkommen in Trier, liebe Salome. Dein Name bedeutet die Friedliche oder die Friedensreiche. Auch die burmesische Politikerin und Bürgerrechtlerin Aung San Suu Kyi trug viel zum Frieden bei, indem sie zur Symbolfigur der burmesischen Demokratiebewegung im heutigen Myanmar wurde. Dafür erhielt sie sogar den Friedensnobelpreis. Ziemlich beeindruckend, oder? Sie wird heute 81 Jahre alt. Alles Gute euch zwei.
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1: Ich bin Katrin Müller. Die Schweizer Regierung hat die eigentlich für heute angedachte Gesprächsrunde zum Rahmenabkommen zwischen den USA und dem Iran in der Nähe von Luzern abgesagt. Die Gespräche auf dem Birkenstock würden heute nicht wie geplant stattfinden, teilte das Außenministerium mit. Gründe dafür wurden aber nicht genannt.
2: Bis gestern Abend spät haben die Schweizer noch an ihren Vorbereitungen festgehalten. Aber schon da war eigentlich klar, wie schwierig es mit der vagen Rahmenvereinbarung zwischen den USA und dem Iran werden wird. Dass für die offengelassenen Punkte umfangreiche Verhandlungen nötig sind, das ist allen klar. Aber schon vor der ersten Gesprächsrunde dazu hakt es. Deshalb stehen die Chancen denkbar schlecht, dass in der vorgesehenen Frist von 60 Tagen tatsächlich die nötigen Ergebnisse erzielt werden. Aus Luzern, Christiane Ulrich.
1: Die EU verlängert ihre Wirtschaftssanktionen gegen Russland zum ersten Mal nicht nur um 6, sondern um 12 Monate. Das haben die Staats- und Regierungschefs bei ihrem Gipfel in Brüssel entschieden. Einstimmig.
3: Ein Blockierer sitzt mittlerweile nämlich nicht mehr mit am Tisch. Ungarns Regierungschef Orban. Sein Nachfolger Moča ist deutlich russlandkritischer eingestellt. Mit den Sanktionen will die EU den Druck auf Moskau weiter erhöhen, die Wirtschaft schwächen, mit der der Kreml-Chef seinen Angriffskrieg gegen die Ukraine finanziert. Im Moment wird auch viel darüber diskutiert, wie man Putin endlich an den Verhandlungstisch bringen kann. Noch ist aber keine Lösung in Sicht. Claudia Wächter, Nachrichtenredaktion.
1: Für große Teile Nordrhein-Westfalens hat der Deutsche Wetterdienst eine Warnung vor extremer Hitze ausgesprochen. Sie gilt auch für den nördlichsten Zipfel Hessens und Bereiche im Süden Hannovers, etwa um Meppen, Osnabrück und Göttingen. Hinzu kommen teils kräftige Hitzegewitter. Aufgrund von Unwetterschäden sind auf den Bahnstrecken Hamburg-Hannover und Hamburg-Bremen am Morgen bereits mehrere Züge ausgefallen. Eine Stellwerksstörung zwischen Hamburg und Bremen hatte den Zugverkehr im Norden beeinträchtigt, teilte die Bahn mit. Zum Fußball. Mitgastgeber Mexiko ist als erste Mannschaft in die K.O.-Runde eingezogen. Das Team kam gegen Südkorea zu einem 1:0 und steht vorzeitig als Gewinner in der Gruppe A fest. Zuvor hatte Kanada Außenseiter Katar deutlich mit 6:0 besiegt. Die Schweiz gewann mit 4:1 gegen Bosnien-Herzegowina und Tschechien und Südafrika trennten sich 1:1 unentschieden.
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4: Ich bin Leonie Kelian. Das Metallbauunternehmen S&L aus Föhren wird zukünftig von Elatec aus Konz übernommen. Das geht aus einer Pressemitteilung hervor. Das Unternehmen hatte nach einem Todesfall in der Führung Auftragsrückgänge und daraus resultierende finanziellen Probleme Insolvenz angemeldet. Bekannt ist der Blechverarbeiter vor allem für seine kundenspezifische Lösungen. Mit dem neuen Betreiber Elatec soll das Unternehmen wieder wachsen.
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4: Bei dem Wetter kann ich euch heute nur einen Tipp geben, auf jeden Fall an die Sonnencreme und auch an genug Trinken denken. Bis zu 35 Grad werden es heute noch im Tagesverlauf. Gegen Abend können dann noch vereinzelt ein paar Gewitter dazukommen, ansonsten bleibt die Sonne aber die ganze Zeit draußen. Deswegen also bitte auch an die Kopfbedeckung denken.
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4: Ja, ich glaube, viele von euch sind schon früher ins Wochenende gestartet oder machen heute Homeoffice bei der Hitze. Es ist nämlich relativ entspannt. Ich habe aktuell noch eine Meldung und zwar auf der A602, wenn ihr da von Kirsch in Richtung Kenn unterwegs seid. Da braucht ihr gerade 6 Minuten länger. Ansonsten ist gerade alles frei. Kommt gut und sicher ans Ziel.
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4: Fuß vom Gas heißt es einmal auf der A64, wenn ihr dann Richtung Luxemburg unterwegs seid, auf der Höhe Langsur, da ist 100 erlaubt. Dann haben wir immer noch den Blitzeranhänger bei uns in Trier, auf der Konrad-Adenauer-Brücke, da ist 30. Dann haben wir die A64, da ist auch noch ein Blitzeranhänger, und zwar, wenn ihr da in Richtung Trierweiler unterwegs seid, bitte 80 beachten. Und dann haben wir noch einen Blitzer auf der A1 in Höhe Mehring, da bitte nicht mehr als 130 fahren. Und das letzte, die letzte Meldung, die kommt von der A602 bei Kenn, da ist wieder der Abstandsmesser, wenn ihr Richtung Trier unterwegs seid. Wenn ihr noch was gesehen habt, dann gebt mir das doch gerne durch über die 0651 462 884 und die 0.
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4: Ich würde sagen, spätestens seit letzter Woche sind, glaube ich, viele auch hier in Trier im WM-Fieber. 7:1 für unsere Mannschaft. Ich würde sagen, da werden auf jeden Fall gute Erinnerungen wach. Jetzt geht's am Samstag ja weiter gegen die Elfenbeinküste. Und wir wollten mal wissen, was ihr Trierer denkt. Kommen unsere Jungs nach diesem hohen Gewinn bei der WM weit, vielleicht sogar bis ins Finale? Eure Antworten, die gibt's gleich nach 2 Songs. Und den Anfang, den macht jetzt Britney Spears mit Baby One More Time.

0: 7:1, das gab's zuletzt bei dem historischen Sieg der deutschen Elf gegen Brasilien 2014. Und wer hätte gedacht, dass unsere Jungs gleich in ihrem ersten Match der aktuellen Weltmeisterschaft genau dieses Ergebnis wiederholen. Also ich auf jeden Fall nicht, ich habe nicht dafür getippt, aber meine Tipps während dieser WM sind auch wirklich wild. Das waren eure Reaktionen in der Trierer Innenstadt. 7:1, wart ihr überrascht?
1: Also ich habe schon damit gerechnet, dass Deutschland gewinnt, aber vielleicht nicht unbedingt so hoch.
2: Also ich würde schon sagen, dass es sehr überraschend war. Ich habe auch mit was anderem gerechnet, aber ich fand es eigentlich schön.
3: Ja, würde ich schon sagen. Also wenn man so geguckt hat im Internet, gab es die Meinung hier, gab es die Meinung da über Curaçao. Dass es doch so hoch ausgefallen ist, ist schon krass. Aber das zeigt halt, wie gut die Vorbereitung bei der deutschen Mannschaft jetzt aktuell in der WM liegt.
0: Ja, ich glaube, so einen hohen Sieg, das hatten die wenigsten beim Tippspiel richtig. Was glaubt ihr denn, wie hoch sind die Chancen für Deutschland?
1: Also ich glaube einfach, dass es sehr viel Hoffnung gibt, dass Deutschland jetzt wieder gewinnen könnte.
3: Dass die Gruppenphase überstanden wird, das scheint relativ hoch zu sein. Da glaube ich auch relativ daran. Aber man muss dann halt gucken, wie die anderen Teams jetzt so

0: weniger Interesse da gewesen, aber jetzt schon halt eher.
1: Für mich auf jeden Fall schon.
2: Ja, auf jeden Fall. Besser als letztes Mal.
3: Na, dann hoffen wir mal, dass die Deutschen auch bei ihrem nächsten Spiel morgen gegen die Elfenbeinküste abliefern können. Anstoß ist dieses Mal erst um 22 Uhr, aber immerhin ist ja Wochenende, oder?
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1: Mit Dorothee Spierer, schönen Freitag zusammen. Das Städtenetzwerk Quattropole fordert einen Ausbau der grenzüberschreitenden Schienenverbindungen zwischen Luxemburg, Metz, Saarbrücken und Trier. Hintergrund sind die rund 236.000 Grenzgänger in der Großregion und die hohe Belastung bestehender Bahnstrecken. Besonders die Verbindung zwischen Luxemburg und Metz soll ausgebaut werden, da sie an ihre Kapazitätsgrenzen stößt. Außerdem setzt sich Quattropole für eine bessere Anbindung zwischen dem Saarland und Lothringen sowie für die Reaktivierung einzelner Bahnstrecken ein. Auch die Direktverbindung zwischen Metz und Trier soll künftig häufiger als bisher angeboten werden. Vor dem Landgericht Trier steht ab Montag eine 49-jährige Frau wegen versuchter Brandstiftung und weiterer Delikte im Fokus. Laut Staatsanwaltschaft soll sie Ende 2025 in einer Wohneinrichtung im Landkreis Trier-Saarburg eine Matratze und ein Kopfkissen angezündet haben, während sich ihre Mitbewohnerin im Zimmer befand. Diese erlitt dabei eine Rauchgasvergiftung. Eine Ausbreitung des Feuers konnte aber verhindert werden. Zudem soll die Beschuldigte im Kreis Bernkastel-Wittlich Menschen mit einem Mülleimer bedroht und Polizeibeamte angegriffen haben. Die Staatsanwaltschaft strebt ihre dauerhafte Unterbringung in einem psychiatrischen Krankenhaus an. Die Schwerlastkontrollgruppe des Polizeipräsidiums Trier hat gestern Morgen einem spanischen Sattelzug im Gewerbegebiet Trierweiler die Weiterfahrt untersagt. Das Fahrzeug war mit zwei Sattelzugmaschinen und einem Pritschenwagen beladen und hatte während der Fahrt Funken geschlagen. Laut Polizei war der Transport mit 20,10 Meter Länge und 4,40 Meter Höhe deutlich größer als erlaubt. Der Fahrer konnte zudem keine Ausnahmegenehmigung vorlegen. Gegen ihn und das verantwortliche Unternehmen wurden Verfahren eingeleitet. Die Ehrenamtsagentur Trier und die Stadtjugendpflege suchen erneut junge Menschen mit besonderem ehrenamtlichen Engagement. Für den Jugendehrenamtspreis 2026 können Vereine und Einrichtungen, Einzelpersonen oder Gruppen im Alter zwischen 14 und 27 Jahren vorschlagen. Ausgezeichnet werden unter anderem Tätigkeiten in der Jugendarbeit, im Sport, in der Feuerwehr oder in der Nachbarschaftshilfe. Vorschläge können bis zum 31. August eingereicht werden. Ziel des Preises ist es, das gesellschaftliche Engagement junger Menschen in Trier sichtbar zu machen und zu würdigen. Und das Beste kommt zum Schluss. Zwei Nilgansküken aus der Region Trier haben nach dem Tod ihrer Mutter eine ungewöhnliche neue Familie gefunden. Wie der SWR berichtet, werden sie im Wildtierzentrum Saarburg von einem sogenannten Kampfhuhn großgezogen, das die Rolle der Ersatzmutter übernommen hat. Die Küken waren nach Angriffen auf Nilgänse entlang von Mosel und Saar allein zurückgeblieben und wurden von Tierschützern gerettet. Wildtierpfleger Jürgen Meyer setzt solche Hühner regelmäßig als Pflegeeltern für Wasservögel ein.
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2: Bis zu 35 Grad werden es heute wieder, also richtig schön drückend heiß. Denkt da auf jeden Fall an genug Trinken und vielleicht auch mal an eine Kopfbedeckung. Gegen Abend könnte dann vielleicht ein Regenschirm ganz gut sein, es können nämlich vereinzelt ein paar Gewitter dazukommen. Ansonsten bleibt es aber den ganzen Tag trocken und übers Wochenende, da wird es genauso heiß, bis zu 34 Grad und am Montag erreichen wir sogar 36 Grad. Also da wird es auf jeden Fall sehr, sehr warm.
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2: Ja, ich glaube, viele von euch sind schon früher ins Wochenende gestartet oder machen heute Homeoffice bei der Hitze. Es ist nämlich relativ entspannt. Ich habe aktuell noch eine Meldung und zwar auf der A602. Wenn ihr da von Kirsch in Richtung Kenn unterwegs seid, da braucht ihr gerade 6 Minuten länger. Ansonsten ist gerade alles frei. Kommt gut und sicher ans Ziel.
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2: Fuß vom Gas heißt es einmal auf der A64, wenn ihr dann Richtung Luxemburg unterwegs seid, auf der Höhe Langsur, da ist 100 erlaubt. Dann haben wir immer noch den Blitzeranhänger bei uns in Trier, auf der Konrad-Adenauer-Brücke, da ist 30. Dann haben wir die A64, da ist auch noch ein Blitzeranhänger, und zwar, wenn ihr da in Richtung Trierweiler unterwegs seid, bitte 80 beachten. Und dann haben wir noch einen Blitzer auf der A1 in Höhe Mehring, da bitte nicht höher als 130 fahren. Und die letzte Meldung, die kommt von der A602 bei Kenn, da ist wieder der Abstandsmesser, wenn ihr Richtung Trier unterwegs seid. Wenn ihr noch was gesehen habt, dann gebt mir das doch gerne durch über die 0651 462 884 und die 0.
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0: So klingen die besten Hits aller Zeiten hier bei der Antenne Trier. Ja, jetzt wo es endlich wieder die wärmeren und vor allem trockenen Tage gibt, da startet natürlich auch die Grillsaison. Egal ob im Garten oder auf dem Balkon, fast jeder hat sie eigentlich zu Hause, die klassischen Aluschalen. Aber sind die eigentlich unbedenklich oder vielleicht doch gefährlich? Das klären wir jetzt.
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0: Meine Kollegin Dori, die hat sich jetzt mal schlau gemacht. Dori, ich schmeiß mein mariniertes Nackensteak oder den Schafskäse eigentlich immer auf eine Aluschale. Ist das denn unbedenklich?
2: Da muss ich dich und viele andere Grillfans leider enttäuschen. Nee, eben nicht immer. Gefährlich wird's vor allem dann, wenn Säure oder Salz ins Spiel kommen. Und das steckt ja wirklich fast in jeder Grillmarinade, ne? Zum Beispiel durch Zitronensaft, Essig oder Wein. Die Säure und das Salz lösen nämlich Aluminium-Ionen aus der Folie. Und die wandern dann direkt in dein Steak oder dein Gemüse, ja, und landen dann am Ende leider auch auf deinem Teller.
0: Ja, das klingt jetzt nicht unbedingt so gesund, aber warum nutzt man denn die Schalen überhaupt? Das heißt doch immer, man soll verhindern, dass Fett in die Glut tropft, oder?
2: Das stimmt auch. Wenn Fett oder Marinade direkt in die heiße Glut tropfen, entsteht nämlich giftiger Rauch mit krebserregenden Stoffen. Dieser Rauch zieht dann hoch ins Fleisch, heißt, grundsätzlich ist es total richtig, eine Schale zu benutzen, um die Glut zu schützen. Nur Alufolie ist dafür eben die schlechteste Wahl.
0: Ja, das ist dann so ein bisschen die Wahl zwischen Pest und Cholera. Was gibt's denn sonst noch für Alternativen?
2: Es gibt super Grillschalen zum Beispiel aus Edelstahl. Die sind komplett unbedenklich, weil sich da selbst bei saurer Marinade überhaupt nichts ablöst. Außerdem sind sie auch spülmaschinenfest, halten ewig lange und man produziert nicht nach jedem Grillabend einen Riesenhaufen Alumüll.
0: Das klingt auf jeden Fall nach einer guten Alternative. Danke dir für die Infos und den nächsten Alltagscheck, den gibt's dann wieder am Montag. Ein schönes Wochenende euch.
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1: Ich bin Katrin Müller. Die Schweizer Regierung hat die eigentlich für heute angedachte erste Gesprächsrunde zur Ausgestaltung des Rahmenabkommens zwischen den USA und dem Iran in der Nähe von Luzern abgesagt. Die Gespräche auf dem Birkenstock würden nicht wie geplant stattfinden, teilte das Außenministerium in Bern mit. Gründe wurden nicht genannt. Ursprünglich waren in dem Luxusressort Vertreter der USA und des Irans sowie der Vermittlerstaaten Katar und Pakistan erwartet worden. Davor hatte bereits US-Vizepräsident J.D. Vance seine Reise in die Schweiz vorerst abgesagt. Viele Menschen in Deutschland sparen, vor allem bei Kleidung sowie beim Besuch von Restaurants, Cafés und Bars. Das zeigt eine Umfrage im Auftrag des Preisvergleichsportals Idealo.
2: Viele Verbraucher wägen Ausgaben derzeit gründlich ab und schieben Anschaffungen auf. Auf neue Klamotten oder Accessoires wird am meisten verzichtet, genauso wie auf Elektronik. Und nach wie vor wird auch bei Lebensmitteln gespart. Das haben über 30% der Befragten angegeben. Es werden dazu Preise verschiedener Anbieter verglichen, Sonderangebote gekauft und dazu Rabattcodes benutzt. Mehr als die Hälfte der Befragten geht weniger essen, aber auch auf Kinobesuche und Konzerte wird verzichtet. Laut Umfrage wird am häufigsten für Urlaube und Reisen gespart und viele legen Geld für die Altersvorsorge beiseite. Tine Klimach, Nachrichtenredaktion.
1: Für große Teile Nordrhein-Westfalens hat der Deutsche Wetterdienst eine Warnung vor extremer Hitze ausgesprochen. Sie gilt auch für den nördlichsten Zipfel Hessens und Bereiche im Süden Hannovers, etwa um Meppen, Osnabrück und Göttingen. Hinzu kommen teils kräftige Hitzegewitter. Aufgrund von Unwetterschäden sind auf den Bahnstrecken Hamburg-Hannover und Hamburg-Bremen am Morgen bereits mehrere Züge ausgefallen. Eine Stellwerksstörung zwischen Hamburg und Bremen hatte den Zugverkehr im Norden beeinträchtigt, teilte die Bahn mit. Zum Fußball. Für die deutsche Mannschaft geht es heute nach Toronto. Dort wartet morgen im zweiten WM-Gruppenspiel die Elfenbeinküste. Das dürfte deutlich schwerer werden als zum Auftakt gegen Curaçao.
3: Zum ersten Mal seit der WM verlässt die Mannschaft also die USA und will mit einem Sieg wiederkommen. Damit wäre die Qualifikation für die K.O.-Runde vorzeitig geschafft. Comeback-Torhüter Manuel Neuer glaubt fest daran, dass die Mannschaft Weltmeister werden kann. Er will nach der WM endgültig seine Karriere beim DFB beenden. Zumindest hört es sich so an. Aus Winston-Salem, Thomas Bremser.
1: Anpfiff der Partie Deutschland gegen die Elfenbeinküste ist morgen Abend um 22 Uhr deutscher Zeit.
0: Und jetzt noch mehr Informationen aus unserer Region.
4: Ich bin Dorothee Spira. Das Städtenetzwerk Quattropole fordert mehr Investitionen in grenzüberschreitende Bahnverbindungen zwischen Luxemburg, Metz, Saarbrücken und Trier. Hintergrund sind die hohen Pendlerzahlen in der Großregion und die zunehmende Auslastung vieler Strecken. Besonders die Verbindungen Luxemburg-Metz sowie die Bahnstrecken zwischen dem Saarland und Lothringen sollen gestärkt werden. Zudem spricht sich Quattropole für häufigere Direktverbindungen zwischen Metz und Trier aus.
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5: Bei dem Wetter kann ich euch heute nur einen Tipp geben, auf jeden Fall an die Sonnencreme und auch an genug Trinken denken. Bis zu 35 Grad werden es heute noch im Tagesverlauf. Gegen Abend können dann noch vereinzelt ein paar Gewitter dazukommen, ansonsten bleibt die Sonne aber die ganze Zeit draußen. Deswegen also bitte auch an die Kopfbedeckung denken.
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5: Aktuell ist es relativ entspannt hier bei uns in Trier, es ist gerade nichts los. Kommt gut und sicher an euer Ziel.
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5: Fuß vom Gas heißt es einmal auf der A64, wenn ihr dann Richtung Luxemburg unterwegs seid, auf der Höhe Langsur, da ist 100 erlaubt. Dann haben wir immer noch den Blitzeranhänger bei uns in Trier, auf der Konrad-Adenauer-Brücke, da ist 30. Dann haben wir die A64, da ist auch noch ein Blitzeranhänger, und zwar, wenn ihr da in Richtung Trierweiler unterwegs seid, bitte 80 beachten. Und dann haben wir noch einen Blitzer auf der A1 in Höhe Mehring, da bitte nicht mehr als 130 fahren. Und die letzte Meldung, die kommt von der A602 bei Kenn, da ist wieder der Abstandsmesser, wenn ihr Richtung Trier unterwegs seid. Wenn ihr noch was gesehen habt, dann gebt mir das doch gerne durch über die 0651 462 884 und die 0.
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5: Hallöchen um kurz nach 11 mit mir, Leonie. Wie sah Trier eigentlich vor 100 Jahren aus? Dieser Frage könnt ihr im Stadtmuseum nachgehen. Bei der Ausstellung Goldene Zeiten, dunkle Jahre gibt's einiges zu erleben, und zwar für alle Menschen in Trier. Mehr dazu in knapp 10 Minuten.
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0: Aufbruch, Innovation, Emanzipation der Frau. Das sind alles drei Stichworte, die man alle mit der Zeit der goldenen 20er verbinden könnte. Aber wie sah das Leben zu dieser Zeit hier in Trier aus? War wirklich alles so rosig, wie man meinen könnte? Genau dieser Frage geht die neue Sonderausstellung im Stadtmuseum Simeonstift nach. Und der Titel lässt schon ein bisschen was erahnen, der lautet nämlich Goldene Zeiten, dunkle Jahre. Dorothee Henschel ist zuständig für die kulturelle Bildung und Museumspädagogik.
1: Ja, wir freuen uns natürlich auf alle Besucherinnen und Besucher, die ab dem 5. Juli in unsere Ausstellung kommen, die ab dem 7. Juli dann direkt unser Begleitprogramm wahrnehmen mit dem ersten Vortrag, den wir haben zu den 20er Jahren in der Großregion. Und alle sind herzlich eingeladen, am 5. Juli 11.30 Uhr zur Eröffnung zu kommen.
0: Ja, der Titel lässt ja schon so ein bisschen erahnen, dass es nicht ausschließlich um die schönen Aspekte des Jahrzehnts geht. Was erwartet uns denn in der Ausstellung?
1: Also die 20er Jahre war ein Jahrzehnt, das wirklich von Gegensätzen geprägt war. Man hatte neue Entwicklungen, Erfindungen, man hatte viel Unterhaltung, auch Glamour und Glanz hat natürlich eine Rolle gespielt und gleichzeitig aber eben auch Armut, Inflation, Hyperinflation. Wir kennen vielleicht alle noch die Erzählungen von unseren Großeltern, dass sie gesagt haben, wir sind mit der Schubkarre und Geldscheinen Brot einkaufen gegangen, weil das Geld einfach nichts mehr wert war.
0: Es geht also auf eine Zeitreise, liebe Trierer. Neben der eigentlichen Ausstellung ist auch ein großes Rahmenprogramm geplant, stimmt's?
1: Ja, wir werden im September, am 26. September im Brunnenhof, in dieser wunderbaren Atmosphäre des Brunnenhofs, auf der Bühne das Casino Salon Orchester aus Traben-Trarbach haben. Das ist eine Gruppe von Musikern, die ja Unterhaltungsmusik der 20er Jahre zum Besten gibt, sich darauf spezialisiert hat. Und das wird ein wunderbares Open-Air-Konzert sein. Wir hoffen natürlich auf gutes Wetter und da auch auf sehr, sehr viele Besucher.
0: Ja, das klingt schon mal super. Was sonst noch im Rahmen der Sonderausstellung Goldene Zeiten, dunkle Jahre im Stadtmuseum Simeonstift geplant ist, das hören wir dann später noch. Bleibt doch gerne dran.
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1: Mit Dorothee Spierer, schönen Freitag zusammen. Das Städtenetzwerk Quadropole fordert einen Ausbau der grenzüberschreitenden Schienenverbindungen zwischen Luxemburg, Metz, Saarbrücken und Trier. Hintergrund sind die rund 236.000 Grenzgänger in der Großregion und die hohe Belastung bestehender Bahnstrecken. Besonders die Verbindung zwischen Luxemburg und Metz soll ausgebaut werden, da sie an ihre Kapazitätsgrenzen stößt. Außerdem setzt sich Quadropole für eine bessere Anbindung zwischen dem Saarland und Lothringen sowie für die Reaktivierung einzelner Bahnstrecken ein. Auch die Direktverbindung zwischen Metz und Trier soll künftig häufiger als bisher angeboten werden. Vor dem Landgericht Trier steht ab Montag eine 49-jährige Frau wegen versuchter Brandstiftung und weiterer Delikte im Fokus. Laut Staatsanwaltschaft soll sie Ende 2025 in einer Wohneinrichtung im Landkreis Trier-Saarburg eine Matratze und ein Kopfkissen angezündet haben, während sich ihre Mitbewohnerin im Zimmer befand. Diese erlitt dabei eine Rauchgasvergiftung. Eine Ausbreitung des Feuers konnte aber verhindert werden. Zudem soll die Beschuldigte im Kreis Bernkastel-Wittlich Menschen mit einem Mülleimer bedroht und Polizeibeamte angegriffen haben. Die Staatsanwaltschaft strebt ihre dauerhafte Unterbringung in einem psychiatrischen Krankenhaus an. Die Schwerlastkontrollgruppe des Polizeipräsidiums Trier hat gestern Morgen einem spanischen Sattelzug im Gewerbegebiet Trierweiler die Weiterfahrt untersagt. Das Fahrzeug war mit zwei Sattelzugmaschinen und einem Pritschenwagen beladen und hatte während der Fahrt Funken geschlagen. Laut Polizei war der Transport mit 20,10 Meter Länge und 4,40 Meter Höhe deutlich größer als erlaubt. Der Fahrer konnte zudem keine Ausnahmegenehmigung vorlegen. Gegen ihn und das verantwortliche Unternehmen wurden Verfahren eingeleitet. Die Ehrenamtsagentur Trier und die Stadtjugendpflege suchen erneut junge Menschen mit besonderem ehrenamtlichen Engagement. Für den Jugendehrenamtspreis 2026 können Vereine und Einrichtungen, Einzelpersonen oder Gruppen im Alter zwischen 14 und 27 Jahren vorschlagen. Ausgezeichnet werden unter anderem Tätigkeiten in der Jugendarbeit, im Sport, in der Feuerwehr oder in der Nachbarschaftshilfe. Vorschläge können bis zum 31. August eingereicht werden. Ziel des Preises ist es, das gesellschaftliche Engagement junger Menschen in Trier sichtbar zu machen und zu würdigen. Und das Beste kommt zum Schluss. Zwei Nilgans-Küken aus der Region Trier haben nach dem Tod ihrer Mutter eine ungewöhnliche neue Familie gefunden. Wie der SWR berichtet, werden sie im Wildtierzentrum Saarburg von einem sogenannten Kampfhuhn großgezogen, das die Rolle der Ersatzmutter übernommen hat. Die Küken waren nach Angriffen auf Nilgänse entlang von Mosel und Saar allein zurückgeblieben und wurden von Tierschützern gerettet. Wildtierpfleger Jürgen Meyer setzt solche Hühner regelmäßig als Pflegeeltern für Wasservögel ein.
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2: Bis zu 35 Grad werden es heute wieder, also richtig schön drückend heiß. Denkt da auf jeden Fall an genug Trinken und vielleicht auch mal an eine Kopfbedeckung. Gegen Abend könnte dann vielleicht ein Regenschirm ganz gut sein, es können nämlich vereinzelt ein paar Gewitter dazukommen. Ansonsten bleibt es aber den ganzen Tag trocken und übers Wochenende, da wird es genauso heiß, bis zu 34 Grad und am Montag erreichen wir sogar 36 Grad. Also da wird es auf jeden Fall sehr, sehr warm.
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2: Aktuell ist es relativ entspannt hier bei uns in Trier. Es ist gerade nichts los. Kommt gut und sicher an euer Ziel.
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2: Fuß vom Gas heißt es einmal auf der A64, wenn ihr dann Richtung Luxemburg unterwegs seid, auf der Höhe Langsur, da ist 100 erlaubt. Dann haben wir immer noch den Blitzeranhänger bei uns in Trier, auf der Konrad-Adenauer-Brücke, da ist 30. Dann haben wir die A64, da ist auch noch ein Blitzeranhänger, und zwar, wenn ihr da in Richtung Trierweiler unterwegs seid, bitte 80 beachten. Und dann haben wir noch einen Blitzer auf der A1 in Höhe Mehring, da bitte nicht mehr als 130 fahren. Und die letzte Meldung, die kommt von der A602 bei Ken, da ist wieder der Abstandsmesser, wenn ihr Richtung Trier unterwegs seid. Wenn ihr noch was gesehen habt, dann gebt mir das doch gerne durch über die 0651 462 884 und die 0.
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1: 19. Juni 1988. Fairground Attraction sind mit Perfect neu in den deutschen Singlecharts. It's got to be. In einem Interview erklärt Songwriter Mark Nevin die Bedeutung des Songs. Er erzählt von seinen vergangenen Beziehungen, die meistens nicht die besten waren. Er ging immer so halbherzig in eine Beziehung rein und wusste, dass er nicht wirklich von der anderen Person überzeugt ist. Bei vielen Leuten läuft es ja ganz genauso ab. Und deshalb kommt man irgendwann auf den Trichter, das Halbherzige sein zu lassen und jemanden zu finden, der passt. Und zwar so richtig. Jemanden, mit dem es nahezu perfekt ist. Ein schönes Thema zu einem fröhlichen Sound. Und das macht auch diesen Song auswendig. Und deshalb spielen Fairground Attraction diese Nummer auch immer gerne am Ende von Konzerten, um die Stimmung wieder hochzureißen. Denn in allen anderen Songs von ihnen geht es ja meistens eher so um Herzschmerz, Angst und um Liebeskummer. Mit Perfect aber bringen sie die Fans zum Schluss nochmal ordentlich dazu abzutanzen.

0: Einen wunderschönen sonnigen Freitag, ich bin Ella Dümig. Am Sonntag ist Tag des Schlafes. Ein Aktionstag, der auf ein Thema aufmerksam macht, das viele, denke ich, kennen. Schlecht schlafen. Unter dem Motto Der Wert von Schlaf nutzt die Deutsche Gesellschaft für Schlafforschung und Schlafmedizin, kurz DGSM, die kürzeste Nacht des Jahres, um darauf aufmerksam zu machen, wie wichtig ein gesunder Schlafrhythmus ist. Ein Beitrag von Andreas Suckel.
1: Am 21. Juni ist Tag des Schlafes. Ein guter Anlass, um auf die wohl entspanntesten Tiere der Welt zu schauen: Faultiere. Sie stehen wie kaum ein anderes Tier für Gelassenheit, Ruhe und natürlichen Schlafrhythmus.
2: Genau diese Eigenschaften machen sie zu besonderen Botschaftern. Klosterfrau mit der Marke Oyono knüpft jetzt gezielt an diese Symbolik an und hat die Patenschaft für ein Faultierbaby im Kölner Zoo übernommen. Das kleine Faultier erhielt den Namen Jono von seinen Paten. So heißt nämlich der entspannte, sympathische Schlafexperte und Markenbotschafter von Oyono, der apothekenexklusiven Marke rund um Schlaf.
1: Markenbotschafter Jono steht für Entspannung, Erholung und gibt Tipps rund um den Schlaf. Die Patenschaft von Oyono mit dem kleinen Faultier bringt diese Werte auf besonders charmante Weise zum Ausdruck.
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1: Ich bin Katrin Müller. Die Schweizer Regierung hat die eigentlich für heute angedachte Gesprächsrunde zum Rahmenabkommen zwischen den USA und dem Iran in der Nähe von Luzern abgesagt. Die Gespräche auf dem Birkenstock würden heute nicht wie geplant stattfinden, teilte das Außenministerium mit. Gründe dafür wurden aber nicht genannt.
2: Bis gestern Abend spät haben die Schweizer noch an ihren Vorbereitungen festgehalten. Aber schon da war eigentlich klar, wie schwierig es mit der vagen Rahmenvereinbarung zwischen den USA und dem Iran werden wird. Dass für die offengelassenen Punkte umfangreiche Verhandlungen nötig sind, das ist allen klar. Aber schon vor der ersten Gesprächsrunde dazu hakt es. Deshalb stehen die Chancen denkbar schlecht, dass in der vorgesehenen Frist von 60 Tagen tatsächlich die nötigen Ergebnisse erzielt werden. Aus Luzern, Christiane Ulrich.
1: Die EU verlängert ihre Wirtschaftssanktionen gegen Russland zum ersten Mal nicht nur um 6, sondern um 12 Monate. Das haben die Staats- und Regierungschefs bei ihrem Gipfel in Brüssel entschieden. Einstimmig.
3: Ein Blockierer sitzt mittlerweile nämlich nicht mehr mit am Tisch. Ungarns Regierungschef Orban. Sein Nachfolger Moczar ist deutlich russlandkritischer eingestellt. Mit den Sanktionen will die EU den Druck auf Moskau weiter erhöhen, die Wirtschaft schwächen, mit der Kreml-Chef seinen Angriffskrieg gegen die Ukraine finanziert. Im Moment wird auch viel darüber diskutiert, wie man Putin endlich an den Verhandlungstisch bringen kann. Noch ist aber keine Lösung in Sicht. Claudia Wächter, Nachrichtenredaktion.
1: Für große Teile Nordrhein-Westfalens hat der Deutsche Wetterdienst eine Warnung vor extremer Hitze ausgesprochen. Sie gilt auch für den nördlichsten Zipfel Hessens und Bereiche im Süden Hannovers, etwa um Meppen, Osnabrück und Göttingen. Hinzu kommen teils kräftige Hitzegewitter. Aufgrund von Unwetterschäden sind auf den Bahnstrecken Hamburg-Hannover und Hamburg-Bremen am Morgen bereits mehrere Züge ausgefallen. Eine Stellwerksstörung zwischen Hamburg und Bremen hatte den Zugverkehr im Norden beeinträchtigt, teilte die Bahn mit. Mit einem Defizit von fast 32 Milliarden Euro hat sich die Haushaltskrise der Kommunen in Deutschland im Jahr 2025 weiter verschärft. Laut dem Kommunalen Finanzreport der Bertelsmann Stiftung ist das der höchste Fehlbetrag in der Geschichte der Städte, Landkreise und Gemeinden. Die Gesamtverschuldung klettert damit auf den Höchststand von fast 200 Milliarden Euro.
0: Und jetzt noch mehr Informationen aus unserer Region.
4: Ich bin Dorothee Spira. Ab Montag muss sich eine 49-jährige Frau wegen versuchter schwerer Brandstiftung und anderer Delikte vor dem Landgericht Trier verantworten. Laut Staatsanwaltschaft soll sie Ende letzten Jahres in einer Wohneinrichtung im Landkreis Trier-Saarburg eine Matratze und ein Kopfkissen angezündet haben, während sich ihre Mitbewohnerin im Zimmer befand. Die Mitbewohnerin erlitt dabei eine Rauchgasvergiftung. Eine Ausbreitung des Feuers konnte aber verhindert werden. Die Staatsanwaltschaft strebt eine dauerhafte Unterbringung der mutmaßlichen Täterin in einem psychiatrischen Krankenhaus an.
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5: Bei dem Wetter kann ich euch heute nur einen Tipp geben, auf jeden Fall an die Sonnencreme und auch an genug Trinken denken. Bis zu 35 Grad werden es heute noch im Tagesverlauf. Gegen Abend können dann noch vereinzelt ein paar Gewitter dazukommen, ansonsten bleibt die Sonne aber die ganze Zeit draußen. Deswegen also bitte auch an die Kopfbedeckung denken.
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5: Aktuell ist es relativ entspannt hier bei uns in Trier, es ist gerade nichts los. Kommt gut und sicher an euer Ziel.
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5: Fuß vom Gas heißt es einmal auf der A64, wenn ihr dann Richtung Luxemburg unterwegs seid, auf der Höhe Langsur, da ist 100 erlaubt. Dann haben wir immer noch den Blitzeranhänger bei uns in Trier, auf der Konrad-Adenauer-Brücke, da ist 30. Dann haben wir die A64, da ist auch noch ein Blitzeranhänger, und zwar, wenn ihr da in Richtung Trierweiler unterwegs seid, bitte 80 beachten. Und dann haben wir noch einen Blitzer auf der A1 in Höhe Mehring, da bitte nicht mehr als 130 fahren. Und das letzte, die letzte Meldung, die kommt von der A602 bei Kenn, da ist wieder der Abstandsmesser, wenn ihr Richtung Trier unterwegs seid. Wenn ihr noch was gesehen habt, dann gebt mir das doch gerne durch über die 0651 462 884 und die 0.
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5: Es ist kurz nach 12 an diesem Freitag und heute fühle ich mich wirklich wie in dem Lied Like Ice in the Sunshine. I'm melting away on a sunny day. Es ist wirklich so unfassbar warm. Schon heute Morgen, als ich aus dem Haus bin, habe ich gedacht, ach du Scheiße, wie viel wärmer soll das denn heute noch werden? Deshalb hier nochmal eure Checkliste. Ist die Sonnencreme aufgetragen? Sehr gut. Genug getrunken? Auch gut. Und ist vielleicht auch noch eine Kopfbedeckung an? Das ist natürlich die Krone obendrauf sozusagen. Ich würde sagen, dann steht ja einem schönen Sommertag nichts mehr im Weg. Kommt gut ins Wochenende.
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1: Grillmeister und Meisterinnen, aufgepasst. Ganz nach dem Motto Flammenmalz und Deutsche Vita gibt es heute Abend im Blesiusgarten ein Biertasting. Und nicht nur irgendeins, sondern eins inklusive italienischer Grillspezialitäten. Wer also ein bisschen mehr lernen will als Pizza und Pasta machen, der ist hier genau richtig. Tickets bekommt ihr noch bei Ticket Regional und angegrillt wird ab 19 Uhr. Auch heute gibt's außerdem wieder Musik an der Porta. Christian Steifen spielt ab 20 Uhr auf der Open-Air-Bühne für euch. Der Gott der Schlager, so wird er von vielen genannt, spielt, Überraschung, natürlich hauptsächlich deutsche Hits mit ordentlich Wumms. Tickets für Porta auch 3 könnt ihr bei Eventim kaufen. Was gibt's Schöneres als einen leckeren Wein oder Aperol in der Hand und dazu chillige Jazzmusik auf den Öhrchen? Genau das erwartet euch heute zum Start ins Wochenende im Quiergarten. Ab 19.30 Uhr spielt die Band Tinef. Ihr Konzept ist eine Mischung von allem, was das Genre so hergibt, würde ich sagen. Ob ein kurzer Auszug von der Sendung mit der Maus oder andere Überraschungen. Gute Laune macht die Gruppe auf jeden Fall. Und morgen feiert das Porta Nigra Victus Hotel in Trier seinen ersten Geburtstag. Zu diesem Anlass gibt's eine große Ibiza White Escape Party. Inklusive Grillspezialitäten, leckerer Drinks und Musik von DJ Jack. Ab 15 Uhr geht's los. Also ich würde sagen, sucht euch schon mal das passende Outfit zum Ibiza Summer Party Dresscode raus und kommt vorbei. Der Eintritt ist frei.
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1: Mit Dorothee Spierer, schönen Freitag zusammen. Das Städtenetzwerk Quattropole fordert einen Ausbau der grenzüberschreitenden Schienenverbindungen zwischen Luxemburg, Metz, Saarbrücken und Trier. Hintergrund sind die rund 236.000 Grenzgänger in der Großregion und die hohe Belastung bestehender Bahnstrecken. Besonders die Verbindung zwischen Luxemburg und Metz soll ausgebaut werden, da sie an ihre Kapazitätsgrenzen stößt. Außerdem setzt sich Quattropole für eine bessere Anbindung zwischen dem Saarland und Lothringen sowie für die Reaktivierung einzelner Bahnstrecken ein. Auch die Direktverbindung zwischen Metz und Trier soll künftig häufiger als bisher angeboten werden. Vor dem Landgericht Trier steht ab Montag eine 49-jährige Frau wegen versuchter Brandstiftung und weiterer Delikte im Fokus. Laut Staatsanwaltschaft soll sie Ende 2025 in einer Wohneinrichtung im Landkreis Trier-Saarburg eine Matratze und ein Kopfkissen angezündet haben, während sich ihre Mitbewohnerin im Zimmer befand. Diese erlitt dabei eine Rauchgasvergiftung. Eine Ausbreitung des Feuers konnte aber verhindert werden. Zudem soll die Beschuldigte im Kreis Bernkastel-Wittlich Menschen mit einem Mülleimer bedroht und Polizeibeamte angegriffen haben. Die Staatsanwaltschaft strebt ihre dauerhafte Unterbringung in einem psychiatrischen Krankenhaus an. Die Schwerlastkontrollgruppe des Polizeipräsidiums Trier hat gestern Morgen einem spanischen Sattelzug im Gewerbegebiet Trierweiler die Weiterfahrt untersagt. Das Fahrzeug war mit zwei Sattelzugmaschinen und einem Pritschenwagen beladen und hatte während der Fahrt Funken geschlagen. Laut Polizei war der Transport mit 20,10 Meter Länge und 4,40 Meter Höhe deutlich größer als erlaubt. Der Fahrer konnte zudem keine Ausnahmegenehmigung vorlegen. Gegen ihn und das verantwortliche Unternehmen wurden Verfahren eingeleitet. Die Ehrenamtsagentur Trier und die Stadtjugendpflege suchen erneut junge Menschen mit besonderem ehrenamtlichen Engagement. Für den Jugendehrenamtspreis 2026 können Vereine und Einrichtungen, Einzelpersonen oder Gruppen im Alter zwischen 14 und 27 Jahren vorschlagen. Ausgezeichnet werden unter anderem Tätigkeiten in der Jugendarbeit, im Sport, in der Feuerwehr oder in der Nachbarschaftshilfe. Vorschläge können bis zum 31. August eingereicht werden. Ziel des Preises ist es, das gesellschaftliche Engagement junger Menschen in Trier sichtbar zu machen und zu würdigen. Und das Beste kommt zum Schluss. Zwei Nilgansküken aus der Region Trier haben nach dem Tod ihrer Mutter eine ungewöhnliche neue Familie gefunden. Wie der SWR berichtet, werden sie im Wildtierzentrum Saarburg von einem sogenannten Kampfhuhn großgezogen, das die Rolle der Ersatzmutter übernommen hat. Die Küken waren nach Angriffen auf Nilgänse entlang von Mosel und Saar allein zurückgeblieben und wurden von Tierschützern gerettet. Wildtierpfleger Jürgen Meyer setzt solche Hühner regelmäßig als Pflegeeltern für Wasservögel ein.
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2: Bis zu 35 Grad werden es heute wieder, also richtig schön drückend heiß. Denkt da auf jeden Fall an genug Trinken und vielleicht auch mal an eine Kopfbedeckung. Gegen Abend könnte dann vielleicht ein Regenschirm ganz gut sein, es können nämlich vereinzelt ein paar Gewitter dazukommen. Ansonsten bleibt es aber den ganzen Tag trocken und übers Wochenende, da wird es genauso heiß, bis zu 34 Grad und am Montag erreichen wir sogar 36 Grad. Also da wird es auf jeden Fall sehr, sehr warm.
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2: Wir haben aktuell zwei Staus, und zwar einmal auf der Löbstraße in Richtung Verteilerring, da braucht ihr 6 Minuten länger, und auf der Luxemburger Straße in Richtung Aachener Straße, da sind es 5 Minuten länger. Ansonsten ist gerade alles frei, kommt gut und sicher an euer Ziel.
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2: Fuß vom Gas heißt es einmal auf der A64, wenn ihr dann Richtung Luxemburg unterwegs seid, auf der Höhe Langsur, da ist 100 erlaubt. Dann haben wir immer noch den Blitzeranhänger bei uns in Trier, auf der Konrad-Adenauer-Brücke, da ist 30. Dann haben wir die A64, da ist auch noch ein Blitzeranhänger, und zwar, wenn ihr da in Richtung Trierweiler unterwegs seid, bitte 80 beachten. Und dann haben wir noch einen Blitzer auf der A1 in Höhe Mehring, da bitte nicht höher als 130 fahren. Und die letzte Meldung, die kommt von der A602 bei Ken, da ist wieder der Abstandsmesser, wenn ihr Richtung Trier unterwegs seid. Wenn ihr noch was gesehen habt, dann gebt mir das doch gerne durch über die 0651 462 884 und die 0.
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0: Nächsten Monat können wir uns auf eine Zeitreise begeben, liebe Trierer. Es geht zurück in die goldenen 20er. Im Trierer Stadtmuseum startet Anfang nächsten Monat eine Sonderausstellung unter dem Titel Goldene Zeiten, dunkle Jahre. Dorothee Henschel ist zuständig für die kulturelle Bildung und Museumspädagogik und verrät uns, was die Ausstellung ausmacht.
1: Die 20er Jahre sind ungefähr, sage ich jetzt mal, 100 Jahre her. Das ist schon ein sehr schöner Anknüpfungspunkt und es ist wirklich einfach eine Epoche, die ganz viele Assoziationen hervorruft, wo jeder irgendwie eine Vorstellung auch zu hat, wo er eine Idee hat, wie die 20er Jahre ausgesehen haben, geklungen haben, wie das Leben vielleicht auch in den 20er Jahren war. Und das wollten wir einfach in der Ausstellung mal darstellen und vielleicht auch ein bisschen auch andere Aspekte da noch mit beleuchten.
0: Ja, neben der eigentlichen Ausstellung sind noch viele weitere Highlights geplant, darunter ein Konzert und sogar eine Tanzveranstaltung.
1: Ja, Lindy Hop ist eine Tanzrichtung. Viele Leute kennen wahrscheinlich eher den Charleston oder den Swing, aber auch Lindy Hop gehört in die 20er Jahre. Und es ist eine Gruppe hier in Trier, die diesen Tanz eben auch pflegt, wirklich auch aufführt. Und wir haben da zwei Veranstaltungen mit dem Lindy Hop Circle zusammen. Zunächst einmal eine Vorführung, also wo wirklich die Gruppe diese Tänze eben auch vorführt. Und an einem anderen Termin gibt es eine Führung mit einem Schnupperkurs, wo die Besucherinnen und Besucher eben selber auch mal das Tanzbein schwingen können.
0: Sehr cool, man kann sich also wirklich direkt reinversetzen in die Zeit vor 100 Jahren. Auch auf die Barrierefreiheit wird übrigens viel Wert gelegt.
1: Es wird Videos in deutscher Gebärdensprache geben, also ein Videoguide. Es wird aber auch Texte in leichter Sprache geben und Tastobjekte und Texte in Brailleschrift. Führungen in deutscher Gebärdensprache, Tastführungen für Blinde und Sehbehinderte. Ein ganz besonderes Angebot ist dann bei Anruf Kultur eine Telefonführung, wo man per Telefon von zu Hause aus die Ausstellung erklärt, beschrieben bekommt.
0: Los geht's mit der Sonderausstellung am 5.7. Und falls ihr noch Gegenstände aus dieser Zeit zu Hause habt, dann könnt ihr euch gerne beim Museum melden und eure Artefakte werden dann vielleicht Teil der Ausstellung. Alle Infos findet ihr auch nochmal auf der Webseite vom Museum Simeonstift.
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1: Ich bin Katrin Müller. Die Innenminister von Bund und Ländern wollen konsequenter gegen bandenmäßigen Sozialmissbrauch vorgehen. Zur Bekämpfung organisierter Täterstrukturen sei es von zentraler Bedeutung, effektive Maßnahmen zur Prävention, Aufdeckung und Strafverfolgung zu ergreifen, heißt es in einem bei der Innenministerkonferenz in Hamburg gefassten Beschluss. Hintergrund sind vor allem Fälle, in denen Banden EU-Bürger aus Südosteuropa nach Deutschland geholt und in Scheinarbeitsverhältnisse gebracht hatten, damit sie als Aufstocker Anspruch auf Sozialleistungen erlangen. Viele Menschen in Deutschland sparen, vor allem bei Kleidung sowie beim Besuch von Restaurants, Cafés und Bars. Das zeigt eine Umfrage im Auftrag des Preisvergleichsportals Idealo.
2: Viele Verbraucher wägen Ausgaben derzeit gründlich ab und schieben Anschaffungen auf. Auf neue Klamotten oder Accessoires wird am meisten verzichtet, genauso wie auf Elektronik. Und nach wie vor wird auch bei Lebensmitteln gespart. Das haben über 30% der Befragten angegeben. Es werden dazu Preise verschiedener Anbieter verglichen, Sonderangebote gekauft und dazu Rabattcodes benutzt. Mehr als die Hälfte der Befragten geht weniger essen, aber auch auf Kinobesuche und Konzerte wird verzichtet. Laut Umfrage wird am häufigsten für Urlaube und Reisen gespart und viele legen Geld für die Altersvorsorge beiseite. Tine Klimach, Nachrichtenredaktion.
1: Die Schweizer Regierung hat die eigentlich für heute angedachte erste Gesprächsrunde zur Ausgestaltung des Rahmenabkommens zwischen den USA und dem Iran in der Nähe von Luzern abgesagt. Die Gespräche im Luxusressort auf dem Bürgenstock würden nicht wie geplant stattfinden, teilte das Außenministerium in Bern mit. Davor hatte bereits US-Vizepräsident Vance seine Reise in die Schweiz vorerst abgesagt. Zum Fußball. Für die deutsche Mannschaft geht es heute nach Toronto. Dort wartet morgen im zweiten WM-Gruppenspiel die Elfenbeinküste. Das dürfte deutlich schwerer werden als zum Auftakt gegen Curaçao.
3: Ein lockeres Abschlusstraining gibt es nochmal hier in Winston-Salem, wo es sich nach starkem Regen zumindest etwas abgekühlt hat. Danach steigen die Spieler in den Flieger ins noch angenehmer temperierte Toronto. Zum ersten Mal seit der WM verlässt die Mannschaft also die USA und will mit einem Sieg wiederkommen. Damit wäre die Qualifikation für die K.O.-Runde vorzeitig geschafft. Comeback-Torhüter Manuel Neuer glaubt fest daran, dass die Mannschaft Weltmeister werden kann. Er will nach der WM endgültig seine Karriere beim DFB beenden. Zumindest hört es sich so an. Aus Winston-Salem, Thomas Bremser.
1: Anpfiff der Partie Deutschland gegen die Elfenbeinküste ist morgen Abend um 22 Uhr.
0: Und jetzt noch mehr Informationen aus unserer Region.
4: Ich bin Dorothee Spira. Das Städtenetzwerk Quattropole fordert mehr Investitionen in grenzüberschreitende Bahnverbindungen zwischen Luxemburg, Metz, Saarbrücken und Trier. Hintergrund sind die hohen Pendlerzahlen in der Großregion und die zunehmende Auslastung vieler Strecken. Besonders die Verbindungen Luxemburg-Metz sowie die Bahnstrecken zwischen dem Saarland und Lothringen sollen gestärkt werden. Zudem spricht sich Quattropole für häufigere Direktverbindungen zwischen Metz und Trier aus.
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5: Bei dem Wetter kann ich euch heute nur einen Tipp geben, auf jeden Fall an die Sonnencreme und auch an genug Trinken denken. Bis zu 35 Grad werden es heute noch im Tagesverlauf. Gegen Abend können dann noch vereinzelt ein paar Gewitter dazukommen, ansonsten bleibt die Sonne aber die ganze Zeit draußen. Deswegen also bitte auch an die Kopfbedeckung denken.
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5: Gute Nachrichten von den Straßen, es ist gerade alles frei. Kommt gut und sicher an euer Ziel.
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5: Wir gucken mal zusammen auf die Blitzer und da werdet ihr gerade immer noch geblitzt und zwar auf der A64 Drehweiler in Richtung Erang, da ist 80 erlaubt. Nach wie vor gibt es auch den Blitzeranhänger auf der Konrad-Adenauer-Brücke, da ist 30 erlaubt. Und dann haben wir noch einen Blitzer in Konz und zwar auf der Saarstraße, da bitte nicht schneller als 50 fahren. Wenn ihr noch was gesehen habt, dann gebt mir das doch gerne durch über die 0651 462 884 und die 0.
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5: Einen schönen Freitag zusammen. Eine neue Woche ist rum und da wird's mal Zeit zu schauen, was eigentlich so los war. Außer dem wirklich krassen Wetterumschwung. Machen wir gleich zusammen in knapp 10 Minuten. Jetzt habe ich aber erstmal Genesis für euch mit Invisible Touch.
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1: Meine lieben Trierer, es ist geschafft. Die Woche ist rum und ich würde sagen, da wird's mal Zeit zu schauen, was eigentlich die Woche über so los war, außer dem ganzen Wetterumschwung. Ich habe den Überblick für euch.
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1: Auch diese Woche war in Trier und der Region wieder einiges los. Fangen wir mal an in Luxemburg. Dort sollen Arbeitgeber künftig richtig tief in die Tasche greifen, wenn sie ihre Mitarbeiter nach Feierabend oder im Urlaub nerven. Bis zu 25.000 Euro Strafe sind im Gespräch. Ja, das ist dann quasi die offizielle Einführung von Nein, Chef, ich bin gerade am Pool und nicht im Teams-Meeting.
3: Mein Lieblingswort ist und bleibt das Wörtchen Feierabend.
1: Ja, Urlaub ist aber ja auch nicht jedermanns Sache. Wer lieber zu Hause bleibt, kann sich auf das neue Trierer Schwimmbad freuen. Der Standort steht jetzt fest, Kürenzer Straße zwischen Polizei und Edeka. Ja, klingt erstmal super, da gibt's aber ein kleines Problem. Das Grundstück gehört aktuell noch der Deutschen Bahn. Ja, und wenn die Deutsche Bahn irgendwo beteiligt ist, dann weiß man ja, Pünktlichkeit ist da eher ein kreativer Vorschlag.
4: Schauen wir mal, was wird.
5: Was wird?
1: Von einem Projekt, das noch kommen soll, zu einem, das schon sicher kommt. Die Baustelle an der Brücke in der Luxemburger Straße. Rund 40.000 Autos fahren dort täglich drüber. Bald müssen die etwa 7 Monate lang Umwege fahren. 7 Monate laut Plan. Und wir alle wissen, Baupläne sind in Trier ungefähr so verbindlich wie ja, Neujahrsvorsätze. Die Umleitung führt unter anderem am Messepark vorbei. Das freut wahrscheinlich nur 2 Parteien, das Navi und McDonald's. Die einen dürfen sich ständig neue Routen suchen. Die anderen freuen sich über spontane Drive-in-Besuche aus dem Feierabendverkehr.
6: Wenn möglich, bitte wenden.
1: Und wer jetzt denkt, ja, dann fahr ich halt Zug, für den gibt's die nächsten, ja, schlechten Nachrichten. Seit Jahren wird über bessere Fernverkehrsanbindungen für Trier gesprochen. IC, ICE, Zukunftsfortschritt, ihr kennt die Schlagworte. Jetzt stehen aber einige dieser Pläne offenbar wieder auf der Kippe. Heißt übersetzt, weiter Regionalbahn, weiter umsteigen und weiter die spannende Frage, ob man heute pünktlich ankommt oder vielleicht doch erst zum Abendessen.
7: Excuse me, wir haben 2026.
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1: Mit Dorothee Spierer, schönen Freitag zusammen. Das Städtenetzwerk Quattropole fordert einen Ausbau der grenzüberschreitenden Schienenverbindungen zwischen Luxemburg, Metz, Saarbrücken und Trier. Hintergrund sind die rund 236.000 Grenzgänger in der Großregion und die hohe Belastung bestehender Bahnstrecken. Besonders die Verbindung zwischen Luxemburg und Metz soll ausgebaut werden, da sie an ihre Kapazitätsgrenzen stößt. Außerdem setzt sich Quattropole für eine bessere Anbindung zwischen dem Saarland und Lothringen sowie für die Reaktivierung einzelner Bahnstrecken ein. Auch die Direktverbindung zwischen Metz und Trier soll künftig häufiger als bisher angeboten werden. Vor dem Landgericht Trier steht ab Montag eine 49-jährige Frau wegen versuchter Brandstiftung und weiterer Delikte im Fokus. Laut Staatsanwaltschaft soll sie Ende 2025 in einer Wohneinrichtung im Landkreis Trier-Saarburg eine Matratze und ein Kopfkissen angezündet haben, während sich ihre Mitbewohnerin im Zimmer befand. Diese erlitt dabei eine Rauchgasvergiftung. Eine Ausbreitung des Feuers konnte aber verhindert werden. Zudem soll die Beschuldigte im Kreis Bernkastel-Wittlich Menschen mit einem Mülleimer bedroht und Polizeibeamte angegriffen haben. Die Staatsanwaltschaft strebt ihre dauerhafte Unterbringung in einem psychiatrischen Krankenhaus an. Die Schwerlastkontrollgruppe des Polizeipräsidiums Trier hat gestern Morgen einem spanischen Sattelzug im Gewerbegebiet Trierweiler die Weiterfahrt untersagt. Das Fahrzeug war mit zwei Sattelzugmaschinen und einem Pritschenwagen beladen und hatte während der Fahrt Funken geschlagen. Laut Polizei war der Transport mit 20,10 Meter Länge und 4,40 Meter Höhe deutlich größer als erlaubt. Der Fahrer konnte zudem keine Ausnahmegenehmigung vorlegen. Gegen ihn und das verantwortliche Unternehmen wurden Verfahren eingeleitet. Die Ehrenamtsagentur Trier und die Stadtjugendpflege suchen erneut junge Menschen mit besonderem ehrenamtlichen Engagement. Für den Jugend-Ehrenamtspreis 2026 können Vereine und Einrichtungen, Einzelpersonen oder Gruppen im Alter zwischen 14 und 27 Jahren vorschlagen. Ausgezeichnet werden unter anderem Tätigkeiten in der Jugendarbeit, im Sport, in der Feuerwehr oder in der Nachbarschaftshilfe. Vorschläge können bis zum 31. August eingereicht werden. Ziel des Preises ist es, das gesellschaftliche Engagement junger Menschen in Trier sichtbar zu machen und zu würdigen. Und das Beste kommt zum Schluss. Zwei Nilgansküken aus der Region Trier haben nach dem Tod ihrer Mutter eine ungewöhnliche neue Familie gefunden. Wie der SWR berichtet, werden sie im Wildtierzentrum Saarburg von einem sogenannten Kampfhuhn großgezogen, das die Rolle der Ersatzmutter übernommen hat. Die Küken waren nach Angriffen auf Nilgänse entlang von Mosel und Saar allein zurückgeblieben und wurden von Tierschützern gerettet. Wildtierpfleger Jürgen Meyer setzt solche Hühner regelmäßig als Pflegeeltern für Wasservögel ein.
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2: Bis zu 35 Grad werden es heute wieder, also richtig schön drückend heiß. Denkt da auf jeden Fall an genug Trinken und vielleicht auch mal an eine Kopfbedeckung. Gegen Abend könnte dann vielleicht ein Regenschirm ganz gut sein, es können nämlich vereinzelt ein paar Gewitter dazukommen. Ansonsten bleibt es aber den ganzen Tag trocken und übers Wochenende, da wird es genauso heiß, bis zu 34 Grad und am Montag erreichen wir sogar 36 Grad. Also da wird es auf jeden Fall sehr, sehr warm.
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2: Gute Nachrichten von den Straßen, es ist gerade alles frei. Kommt gut und sicher an euer Ziel.
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2: Wir gucken mal zusammen auf die Blitzer und da werdet ihr gerade immer noch geblitzt und zwar auf der A64 Trierweiler in Richtung Erang, da ist 80 erlaubt. Nach wie vor gibt es auch den Blitzeranhänger auf der Konrad-Adenauer-Brücke, da ist 30 erlaubt. Und dann haben wir noch einen Blitzer in Konz und zwar auf der Saarstraße, da bitte nicht schneller als 50 fahren. Wenn ihr noch was gesehen habt, dann gebt mir das doch gerne durch über die 0651 462 884 und die 0.
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1: Herzlich willkommen in Trier, liebe Salome. Dein Name bedeutet die Friedliche oder die Friedensreiche. Auch die burmesische Politikerin und Bürgerrechtlerin Aung San Suu Kyi trug viel zum Frieden bei, indem sie zur Symbolfigur der burmesischen Demokratiebewegung im heutigen Myanmar wurde. Dafür erhielt sie sogar den Friedensnobelpreis. Ziemlich beeindruckend, oder? Sie wird heute 81 Jahre alt. Alles Gute euch zwei.
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1: Ich bin Babette Büchner. Die Innenminister von Bund und Ländern wollen konsequenter gegen bandenmäßigen Sozialmissbrauch vorgehen. Das wurde auf einer Tagung der Innenministerkonferenz beschlossen.
2: Hintergrund sind vor allem Fälle, in denen Banden EU-Bürger aus Südosteuropa nach Deutschland geholt und in Scheinarbeitsverhältnisse gebracht hatten, damit sie als Aufstocker Anspruch auf Sozialleistungen erlangen. Zum Teil wurden diese Menschen in sogenannten Schrottimmobilien untergebracht. Polizei, Familienkassen, Jobcenter und Ausländerbehörden sollen enger zusammenarbeiten, um das zu verhindern. Die Innenminister wollen sich außerdem auf EU-Ebene dafür einsetzen, den Zugang von EU-Ausländern zu Sozialleistungen in Deutschland künftig an eine umfassende Beschäftigung zu knüpfen. Tine Klimach, Nachrichtenredaktion.
1: Digitale Bauanträge, gebündelte Förderprogramme, schnellere Verfahren. Bundesbauministerin Verena Huberts will mit einem 13-Punkte-Plan die hohen Baukosten dämpfen und den Wohnungsmangel in Deutschland bekämpfen.
3: In Deutschland wird zu wenig gebaut. Hohe Kosten sind dafür einer der Hauptgründe, heißt es in dem Aktionsplan. Die Baukosten seien auf ein unsägliches Niveau gestiegen. In dem Aktionsplan kündigte Huberts an, dass Bauanträge ab 2028 nur noch digital möglich sein sollen. Planungsprozesse sollen beschleunigt werden. Außerdem soll serielles und modulares Bauen die Kosten drücken. Einen entsprechenden Gesetzentwurf will das Bundesjustizministerium noch dieses Jahr vorlegen. Aus Berlin, Dirk Zeitler.
1: Nach gut 30 Jahren ist die Rückführung des hochradioaktiven deutschen Atommülls aus der Wiederaufbereitung im Ausland abgeschlossen. Das teilte das Bundesumweltministerium mit. Im Zwischenlager Brockdorf in Schleswig-Holstein kamen gestern Abend die letzten 7 Castor-Behälter aus der Aufbereitungsanlage Sellafield in Großbritannien an. Hier und in den anderen Zwischenlagern bleiben die Abfälle nun erst einmal, bis ein Endlager in Deutschland gefunden wird. Israels Ministerpräsident Benjamin Netanyahu hat die Armee nach eigenen Angaben angewiesen, hart gegen die libanesische Hisbollah-Miliz vorzugehen. Er begründete den Schritt auf X mit einem schweren Verstoß der Miliz gegen die Waffenruhe. Das Abkommen zwischen dem Iran und den USA sieht eigentlich ein Ende der militärischen Konflikte in der Region vor, also auch im Libanon.
0: Und jetzt noch mehr Informationen aus unserer Region.
4: Ich bin Dorothee Spira. Ab Montag muss sich eine 49-jährige Frau wegen versuchter schwerer Brandstiftung und anderer Delikte vor dem Landgericht Trier verantworten. Laut Staatsanwaltschaft soll sie Ende letzten Jahres in einer Wohneinrichtung im Landkreis Trier-Saarburg eine Matratze und ein Kopfkissen angezündet haben, während sich ihre Mitbewohnerin im Zimmer befand. Die Mitbewohnerin erlitt dabei eine Rauchgasvergiftung. Eine Ausbreitung des Feuers konnte aber verhindert werden. Die Staatsanwaltschaft strebt eine dauerhafte Unterbringung der mutmaßlichen Täterin in einem psychiatrischen Krankenhaus an.
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5: Bei dem Wetter kann ich euch heute nur einen Tipp geben, auf jeden Fall an die Sonnencreme und auch an genug Trinken denken. Bis zu 35 Grad werden es heute noch im Tagesverlauf. Gegen Abend können dann noch vereinzelt ein paar Gewitter dazukommen, ansonsten bleibt die Sonne aber die ganze Zeit draußen. Deswegen also bitte auch an die Kopfbedeckung denken.
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5: Gute Nachrichten von den Straßen, es ist gerade alles frei. Kommt gut und sicher an euer Ziel.
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5: Wir gucken mal zusammen auf die Blitzer und da werdet ihr gerade immer noch geblitzt und zwar auf der A64 Drehweiler in Richtung Erang, da ist 80 erlaubt. Nach wie vor gibt es auch den Blitzeranhänger auf der Konrad-Adenauer-Brücke, da ist 30 erlaubt. Und dann haben wir noch einen Blitzer in Konz und zwar auf der Saarstraße, da bitte nicht schneller als 50 fahren. Wenn ihr noch was gesehen habt, dann gebt mir das doch gerne durch über die 0651 462 884 und die 0.
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5: Hallöchen um kurz nach 2. Spätestens seit dem 7:1 letzte Woche bin ich mir sicher, das wird eine gute WM für uns. Ich bin mir ziemlich sicher, dass wir richtig weit kommen, vielleicht sogar bis ins Finale. Aber wie sieht's denn bei euch Trierern aus? Glaubt ihr an ein neues Sommermärchen? Wir haben euch in der Stadt mal gefragt. Eure Antworten gibt's in knapp 10 Minuten.
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0: 7:1, das gab's zuletzt bei dem historischen Sieg der deutschen Elf gegen Brasilien 2014. Und wer hätte gedacht, dass unsere Jungs gleich in ihrem ersten Match der aktuellen Weltmeisterschaft genau dieses Ergebnis wiederholen. Also ich auf jeden Fall nicht, ich habe nicht dafür getippt, aber meine Tipps während dieser WM sind auch wirklich wild. Das waren eure Reaktionen in der Trierer Innenstadt. 7:1, wart ihr überrascht?
1: Also ich habe schon damit gerechnet, dass Deutschland gewinnt, aber vielleicht nicht unbedingt so hoch.
2: Also ich würde schon sagen, dass es sehr überraschend war. Ich habe auch mit was anderem gerechnet, aber ich fand es eigentlich schön.
3: Ja, würde ich schon sagen. Also wenn man so geguckt hat im Internet, gab es die Meinung hier, gab es die Meinung da über Curaçao. Dass es doch so hoch ausgefallen ist, ist schon krass. Aber das zeigt halt, wie gut die Vorbereitung bei der deutschen Mannschaft jetzt aktuell in der WM liegt.
0: Ja, ich glaube, so einen hohen Sieg, das hatten die wenigsten beim Tippspiel richtig. Was glaubt ihr denn, wie hoch sind die Chancen für Deutschland?
1: Also ich glaube einfach, dass es sehr viel Hoffnung gibt, dass Deutschland jetzt wieder gewinnen könnte.
3: Dass die Gruppenphase überstanden wird, das scheint relativ hoch zu sein. Da glaube ich auch relativ daran. Aber man muss dann halt gucken, wie die anderen Teams jetzt so abschneiden bei verschiedenen anderen Spielen. Und dann kann man erst, würde ich mal sagen, eine feste Entscheidung treffen.
1: Also ich denke, in der ersten Runde stehen die Chancen echt gut für uns. Danach würde ich sagen, sollten wir uns mal überraschen lassen, aber ich finde, wir haben uns schon gut gehalten für dieses Mal.
0: Ja, ich glaube, überraschen lassen trifft's gut. Mal abwarten, was Deutschland da jetzt rausholt. Wie sieht's denn mit eurer Motivation aus für die nächsten Spiele? Ist die durch den ersten Haushochsieg nochmal gestiegen?
1: Ich denke schon. Also, wenn es jetzt direkt so ein Niederschlag gewesen wäre, glaube ich, wäre es auch einfach weniger Interesse da gewesen, aber jetzt schon halt eher.
2: Für mich auf jeden Fall schon.
3: Ja, auf jeden Fall. Besser als letztes Mal.
0: Na, dann hoffen wir mal, dass die Deutschen auch bei ihrem nächsten Spiel morgen gegen die Elfenbeinküste abliefern können. Anstoß ist dieses Mal erst um 22 Uhr, aber immerhin ist ja Wochenende, oder?
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1: Mit Dorothee Spierer, schönen Freitag zusammen. Das Städtenetzwerk Quattropole fordert einen Ausbau der grenzüberschreitenden Schienenverbindungen zwischen Luxemburg, Metz, Saarbrücken und Trier. Hintergrund sind die rund 236.000 Grenzgänger in der Großregion und die hohe Belastung bestehender Bahnstrecken. Besonders die Verbindung zwischen Luxemburg und Metz soll ausgebaut werden, da sie an ihre Kapazitätsgrenzen stößt. Außerdem setzt sich Quattropole für eine bessere Anbindung zwischen dem Saarland und Lothringen sowie für die Reaktivierung einzelner Bahnstrecken ein. Auch die Direktverbindung zwischen Metz und Trier soll künftig häufiger als bisher angeboten werden. Vor dem Landgericht Trier steht ab Montag eine 49-jährige Frau wegen versuchter Brandstiftung und weiterer Delikte im Fokus. Laut Staatsanwaltschaft soll sie Ende 2025 in einer Wohneinrichtung im Landkreis Trier-Saarburg eine Matratze und ein Kopfkissen angezündet haben, während sich ihre Mitbewohnerin im Zimmer befand. Diese erlitt dabei eine Rauchgasvergiftung. Eine Ausbreitung des Feuers konnte aber verhindert werden. Zudem soll die Beschuldigte im Kreis Bernkastel-Wittlich Menschen mit einem Mülleimer bedroht und Polizeibeamte angegriffen haben. Die Staatsanwaltschaft strebt ihre dauerhafte Unterbringung in einem psychiatrischen Krankenhaus an. Die Schwerlastkontrollgruppe des Polizeipräsidiums Trier hat gestern Morgen einem spanischen Sattelzug im Gewerbegebiet Trierweiler die Weiterfahrt untersagt. Das Fahrzeug war mit 2 Sattelzugmaschinen und einem Pritschenwagen beladen und hatte während der Fahrt Funken geschlagen. Laut Polizei war der Transport mit 20,10 Meter Länge und 4,40 Meter Höhe deutlich größer als erlaubt. Der Fahrer konnte zudem keine Ausnahmegenehmigung vorlegen. Gegen ihn und das verantwortliche Unternehmen wurden Verfahren eingeleitet. Die Ehrenamtsagentur Trier und die Stadtjugendpflege suchen erneut junge Menschen mit besonderem ehrenamtlichen Engagement. Für den Jugendehrenamtspreis 2026 können Vereine und Einrichtungen, Einzelpersonen oder Gruppen im Alter zwischen 14 und 27 Jahren vorschlagen. Ausgezeichnet werden unter anderem Tätigkeiten in der Jugendarbeit, im Sport, in der Feuerwehr oder in der Nachbarschaftshilfe. Vorschläge können bis zum 31. August eingereicht werden. Ziel des Preises ist es, das gesellschaftliche Engagement junger Menschen in Trier sichtbar zu machen und zu würdigen. Und das Beste kommt zum Schluss. 2 Nilgans-Küken aus der Region Trier haben nach dem Tod ihrer Mutter eine ungewöhnliche neue Familie gefunden. Wie der SWR berichtet, werden sie im Wildtierzentrum Saarburg von einem sogenannten Kampfhuhn großgezogen, das die Rolle der Ersatzmutter übernommen hat. Die Küken waren nach Angriffen auf Nilgänse entlang von Mosel und Saar allein zurückgeblieben und wurden von Tierschützern gerettet. Wildtierpfleger Jürgen Meyer setzt solche Hühner regelmäßig als Pflegeeltern für Wasservögel ein.
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2: Bis zu 35 Grad werden es heute wieder, also richtig schön drückend heiß. Denkt da auf jeden Fall an genug Trinken und vielleicht auch mal an eine Kopfbedeckung. Gegen Abend könnte dann vielleicht ein Regenschirm ganz gut sein, es können nämlich vereinzelt ein paar Gewitter dazukommen. Ansonsten bleibt es aber den ganzen Tag trocken und übers Wochenende, da wird es genauso heiß, bis zu 34 Grad und am Montag erreichen wir sogar 36 Grad. Also da wird es auf jeden Fall sehr, sehr warm.
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2: Gute Nachrichten von den Straßen, es ist gerade alles frei. Kommt gut und sicher an euer Ziel.
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2: Wir gucken mal zusammen auf die Blitzer und da werdet ihr gerade immer noch geblitzt und zwar auf der A64 Trierweiler in Richtung Erang, da ist 80 erlaubt. Nach wie vor gibt es auch den Blitzeranhänger auf der Konrad-Adenauer-Brücke, da ist 30 erlaubt. Und dann haben wir noch einen Blitzer in Konz und zwar auf der Saarstraße, da bitte nicht schneller als 50 fahren. Wenn ihr noch was gesehen habt, dann gebt mir das doch gerne durch über die 0651 462 884 und die 0.
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1: 19. Juni 1989. In Excess sind mit Mystify neu in den Charts. Die australische Rockband wird 1977 erstmal als The Ferris Brothers gegründet. Der Name In Excess kommt erst später. 1980, da kommt der erste Song von In Excess in die australischen Charts. Und auch wenn sie über die Jahre hinweg etliche Songs rausbringen, die in Down Under erfolgreich sind, international, da will es alles nicht so wirklich funktionieren. Rockfans aus anderen Ländern kennen die Jungs zwar inzwischen und auch in den USA und in UK haben es ein paar Songs in die Charts geschafft, doch erst als 1987 der Need You Tonight rauskommt, werden In Excess auf einmal auch in London, New York und Berlin auf der Straße erkannt. Zwei Jahre später, 1989, kommt dann mit Mystify ein Song, der vor allem in Europa erfolgreich ist und nicht mehr in ihrer Heimat Australien. Genau dort, wo In Excess wohl auch eben den Höhepunkt ihrer Live-Karriere erleben, in Europa, Anfang der 90er, da spielt die einst unbekannte australische Rockband vor 72.000 Zuschauern im Londoner Wembley Stadion.

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1: Ich bin Babette Büchner. Beim EU-Gipfel in Brüssel geht es heute um den EU-Haushalt ab 2028. Bundeskanzler Friedrich Merz lehnt den vorliegenden Budgetvorschlag von weit über 1 Billion Euro ab. Er sagte vor den schwierigen Beratungen:
2: Der gegenwärtige Vorschlag ist in seiner abstrakten Höhe viel zu hoch. Es muss ein neuer Vorschlag auf den Tisch und dann müssen wir uns über Einnahmen und Ausgabenstruktur unterhalten und das wird eine sehr spannende Diskussion.
1: Der EU-Haushalt ist eines der politisch sensibelsten Themen in Brüssel. Als größte Volkswirtschaft der EU trägt Deutschland den mit Abstand größten Teil bei. Die Innenminister von Bund und Ländern wollen konsequenter gegen bandenmäßigen Sozialmissbrauch vorgehen. Das wurde bei einem Treffen der Innenministerkonferenz beschlossen. Missbrauch müsse frühzeitig erkannt, systematisch verhindert und entschlossen verfolgt werden, heißt es. Hintergrund sind vor allem Fälle, in denen Banden EU-Bürger aus Südosteuropa nach Deutschland geholt und in Scheinarbeitsverhältnisse gebracht hatten, damit sie als Aufstocker dann Anspruch auf Sozialleistungen haben. Rekordschulden, steigende Ausgaben und eine schwache Wirtschaft. Mit einem Defizit von fast 32 Milliarden Euro hat sich die Haushaltskrise der Kommunen in Deutschland im vergangenen Jahr weiter verschärft. Das zeigt der kommunale Finanzreport der Bertelsmann Stiftung.
3: Die Hauptursache für das Rekorddefizit sehen die Autoren der Studie bei den steigenden Sozial- und Personalausgaben. Hinzu komme die schwache wirtschaftliche Entwicklung, die sich auf die kommunalen Einnahmen auswirke. Die Kommunen reagieren bereits. Eingespart wird etwa bei Investitionen und freiwilligen Leistungen wie Schwimmbädern. Dennoch gehen die Autoren davon aus, dass sich das Defizit in den kommenden Jahren weiter vergrößern wird. Die Bertelsmann Stiftung fordert eine grundsätzliche Reform der kommunalen Finanzierung. Aus Berlin, Dirk Zeitler.
1: Die Linke hat ihren dreitägigen Bundesparteitag in Potsdam begonnen. 3 Monate vor den wichtigen Wahlen in Ostdeutschland beraten die Delegierten bis Sonntag ihre Strategie gegen die AfD. Zudem will die Linke Proteste gegen die Reformen der Bundesregierung mobilisieren. Streitthema ist die Haltung der Partei zum Nahostkonflikt und zu Israel. Am Abend ist dazu eine Debatte geplant.
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4: Ich bin Dorothee Spira. Das Städtenetzwerk Quattropole fordert mehr Investitionen in grenzüberschreitende Bahnverbindungen zwischen Luxemburg, Metz, Saarbrücken und Trier. Hintergrund sind die hohen Pendlerzahlen in der Großregion und die zunehmende Auslastung vieler Strecken. Besonders die Verbindungen Luxemburg-Metz sowie die Bahnstrecken zwischen dem Saarland und Lothringen sollen gestärkt werden. Zudem spricht sich Quattropole für häufigere Direktverbindungen zwischen Metz und Trier aus.
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5: Heute können wir mal eine Runde zusammen schwitzen, denn am Nachmittag werden es bei uns über 30 Grad und ganz viel Sonne gibt's auch noch obendrauf. Am Abend gibt's dann aber Regen und Gewitter, das heißt die Nacht wird dann wieder kühler. Am Wochenende bekommen wir dann wieder über 30 Grad und am Sonntag Nachmittag und Abend, da müssen wir aufpassen, denn da ist Regen und Gewitter vorhergesagt.
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5: Es ist gerade relativ ruhig auf den Straßen. Ihr braucht 5 Minuten länger auf der Bitburger Straße stadteinwärts und dann dauert es auch noch so ein bisschen länger um die Römerbrücke herum. Da haben wir zum Beispiel die Luxemburger Straße Richtung Römerbrücke auch mit 5 Minuten mehr. Kommt gut und sicher an euer Ziel.
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5: Es wird gerade geblitzt auf der Konrad-Adenauer-Brücke, da dürft ihr 30 fahren. Ein weiterer Blitzer, der steht auf der Luxemburger Straße Richtung Euren, da ist 50 erlaubt. Und dann schauen wir mal auf die A64, da steht ein Blitzer kurz vor der Biberbachtalbrücke. Von Trierweiler Richtung Erang dürft ihr da 80 fahren. Vielen Dank an Daniel fürs Bescheidsagen. Und der letzte Blitzer, der steht auf der B53, ungefähr auf der Höhe Kenn, da dürft ihr 50 fahren. Und wenn ihr auch noch einen Blitzer gesehen habt, dann meldet euch gerne über die 0651 462 884 und die 0.
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5: Hi, kurz nach drei haben wir es gerade. Ich bin Leo und darf euch durch den Nachmittag begleiten. Wir können bald eine Zeitreise machen. Das Stadtmuseum Simeonstift Trier zeigt nämlich mit einer Ausstellung, wie Trier vor 100 Jahren ausgesehen hat. Der Start ist am 5. Juli und es wird auch barrierefreie Angebote geben. Dazu gibt's noch ein richtig großes Begleitprogramm, zum Beispiel auch mit einem Open-Air-Konzert. Alle Infos dazu, die hören wir gleich. Und jetzt geht's hier erstmal weiter mit ABC und The Look of Love. Und danach hören wir noch Elton John und Dua Lipa mit Cold Heart.
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0: Einen schönen Freitag euch, ihr seid hier bei Antenne Trier. Wie war Trier eigentlich vor 100 Jahren? Dieser Frage geht das Stadtmuseum Simeonstift auf den Grund. Am 5. Juli wird dazu eine Sonderausstellung eröffnet mit dem Titel Goldene Zeiten, dunkle Jahre. Wir können uns außerdem auf ein großes Begleitprogramm freuen. Dorothee Henschel ist zuständig für die kulturelle Bildung und Museumspädagogik. Uns erwartet ja sogar ein Open-Air-Konzert, oder?
1: Ja, wir werden im September, am 26. September im Brunnenhof, in dieser wunderbaren Atmosphäre des Brunnenhofs, auf der Bühne das Casino Salon Orchester aus Traben-Trarbach haben. Das ist eine Gruppe von Musikern, die ja Unterhaltungsmusik der 20er Jahre zum Besten gibt, sich darauf spezialisiert hat. Und das wird ein wunderbares Open-Air-Konzert sein. Wir hoffen natürlich auf gutes Wetter und da auch auf sehr, sehr viele Besucher.
0: Und dann habt ihr ja auch noch was für alle, die gerne tanzen.
1: Ja, Lindy Hop ist eine Tanzrichtung. Viele Leute kennen wahrscheinlich eher den Charleston oder den Swing, aber auch Lindy Hop gehört in die 20er Jahre. Und es ist eine Gruppe hier in Trier, die diesen Tanz eben auch pflegt, wirklich auch aufführt. Und wir haben da zwei Veranstaltungen mit dem Lindy Hop Circle zusammen. Zunächst einmal eine Vorführung, also wo wirklich die Gruppe diese Tänze eben auch vorführt. Und an einem anderen Termin gibt es eine Führung mit einem Schnupperkurs, wo die Besucherinnen und Besucher eben selber auch mal das Tanzbein schwingen können.
0: Das Stadtmuseum versucht also möglichst alle von euch Trierern mit auf die Zeitreise zu nehmen. Deswegen gibt es auch einige barrierefreie Angebote für die Ausstellung.
1: Es wird Videos in deutscher Gebärdensprache geben, also ein Videoguide. Es wird aber auch Texte in leichter Sprache geben und Tastobjekte und Texte in Brailleschrift. Führungen in deutscher Gebärdensprache, Tastführungen für Blinde und Sehbehinderte. Ein ganz besonderes Angebot ist dann bei Anruf Kultur eine Telefonführung, wo man per Telefon von zu Hause aus die Ausstellung erklärt, beschrieben bekommt.
0: Also so, als würde man die Ausstellung selbst erleben. Alle Infos zur Sonderausstellung Goldene Zeiten, dunkle Jahre im Stadtmuseum Simeonstift findet ihr auch nochmal auf der Website vom Museum und bei Ticket Regional.
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1: Mit Dorothee Spierer, schönen Freitag zusammen. Das Städtenetzwerk Quadropole fordert einen Ausbau der grenzüberschreitenden Schienenverbindungen zwischen Luxemburg, Metz, Saarbrücken und Trier. Hintergrund sind die rund 236.000 Grenzgänger in der Großregion und die hohe Belastung bestehender Bahnstrecken. Besonders die Verbindung zwischen Luxemburg und Metz soll ausgebaut werden, da sie an ihre Kapazitätsgrenzen stößt. Außerdem setzt sich Quadropole für eine bessere Anbindung zwischen dem Saarland und Lothringen sowie für die Reaktivierung einzelner Bahnstrecken ein. Auch die Direktverbindung zwischen Metz und Trier soll künftig häufiger als bisher angeboten werden. Vor dem Landgericht Trier steht ab Montag eine 49-jährige Frau wegen versuchter Brandstiftung und weiterer Delikte im Fokus. Laut Staatsanwaltschaft soll sie Ende 2025 in einer Wohneinrichtung im Landkreis Trier-Saarburg eine Matratze und ein Kopfkissen angezündet haben, während sich ihre Mitbewohnerin im Zimmer befand. Diese erlitt dabei eine Rauchgasvergiftung. Eine Ausbreitung des Feuers konnte aber verhindert werden. Zudem soll die Beschuldigte im Kreis Bernkastel-Wittlich Menschen mit einem Mülleimer bedroht und Polizeibeamte angegriffen haben. Die Staatsanwaltschaft strebt ihre dauerhafte Unterbringung in einem psychiatrischen Krankenhaus an. Die Schwerlastkontrollgruppe des Polizeipräsidiums Trier hat gestern Morgen einem spanischen Sattelzug im Gewerbegebiet Trierweiler die Weiterfahrt untersagt. Das Fahrzeug war mit zwei Sattelzugmaschinen und einem Pritschenwagen beladen und hatte während der Fahrt Funken geschlagen. Laut Polizei war der Transport mit 20,10 Meter Länge und 4,40 Meter Höhe deutlich größer als erlaubt. Der Fahrer konnte zudem keine Ausnahmegenehmigung vorlegen. Gegen ihn und das verantwortliche Unternehmen wurden Verfahren eingeleitet. Die Ehrenamtsagentur Trier und die Stadtjugendpflege suchen erneut junge Menschen mit besonderem ehrenamtlichen Engagement. Für den Jugendehrenamtspreis 2026 können Vereine und Einrichtungen, Einzelpersonen oder Gruppen im Alter zwischen 14 und 27 Jahren vorschlagen. Ausgezeichnet werden unter anderem Tätigkeiten in der Jugendarbeit, im Sport, in der Feuerwehr oder in der Nachbarschaftshilfe. Vorschläge können bis zum 31. August eingereicht werden. Ziel des Preises ist es, das gesellschaftliche Engagement junger Menschen in Trier sichtbar zu machen und zu würdigen. Und das Beste kommt zum Schluss. Zwei Nilgans-Küken aus der Region Trier haben nach dem Tod ihrer Mutter eine ungewöhnliche neue Familie gefunden. Wie der SWR berichtet, werden sie im Wildtierzentrum Saarburg von einem sogenannten Kampfhuhn großgezogen, das die Rolle der Ersatzmutter übernommen hat. Die Küken waren nach Angriffen auf Nilgänse entlang von Mosel und Saar allein zurückgeblieben und wurden von Tierschützern gerettet. Wildtierpfleger Jürgen Meyer setzt solche Hühner regelmäßig als Pflegeeltern für Wasservögel ein.
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2: Bei uns ist es schön warm, aber so langsam wird's auch anstrengend. Wir haben über 30 Grad und dazu noch ganz viel Sonne obendrauf. Am Abend gibt's bei uns Regen und Gewitter, also wir bekommen eine deutlich kühlere Nacht. Am Wochenende wird's dann wieder warm mit über 30 Grad und am Sonntagnachmittag und Abend, da bekommen wir dann Regen und Gewitter.
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2: Die Straßen sind gerade alle frei. Schöne Fahrt euch.
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2: Geblitzt wird gerade auf der Konrad-Adenauer-Brücke, da dürft ihr 30 fahren. Dann steht noch ein Blitzer auf dem Katharinenufer Richtung Römerbrücke, da ist 60 erlaubt. Und ein Blitzer, der steht auf der A64 kurz vor der Biwabachtalbrücke. Fahrt Richtung Erang, da ist 80 erlaubt. Vielen Dank übrigens an Daniel fürs Bescheidsagen. Und der letzte Blitzer, der steht auf der B53 auf der Höhe Kenn, da ist 50 erlaubt. Und wenn ihr jetzt auch noch einen Blitzer gesehen habt, dann meldet euch doch gerne bei uns über die 0651 462 884 und die 0.
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0: So klingen die besten Hits aller Zeiten hier bei der Antenne Trier. Ja, jetzt, wo es endlich wieder die wärmeren und vor allem trockenen Tage gibt, da startet natürlich auch die Grillsaison. Egal ob im Garten oder auf dem Balkon, fast jeder hat sie eigentlich zu Hause, die klassischen Aluschalen. Aber sind die eigentlich unbedenklich oder vielleicht doch gefährlich? Das klären wir jetzt.
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1: Ich bin Babit Büchner. Die Zivilbevölkerung soll besser vor Bedrohungen von außen geschützt werden. Darauf haben sich die Innenminister von Bund und Ländern auf ihrer Konferenz in Hamburg geeinigt. Sie reagieren damit auf den Ukraine-Krieg und die damit verbundene Bedrohung durch Russland. Unter anderem soll demnach bis 2029 eine widerstandsfähige IT-Infrastruktur geschaffen werden. Durch Übungen, Kurse und Unterricht an Schulen soll zudem die Selbstschutzkompetenz der Bevölkerung verbessert werden. Beim EU-Gipfel in Brüssel geht es heute um den EU-Haushalt ab 2028. Bundeskanzler Friedrich Merz lehnt den vorliegenden Budgetvorschlag von weit über 1 Billion Euro ab.
2: Wir können nur so viel Geld ausgeben, wie wir auch haben, sagt Merz. Also ein deutliches Nein zu noch höheren Schulden. Er gab aber auch zu, die Mehrheit der EU-Länder sei da anderer Meinung. Dennoch hofft der Kanzler, dass man bis Jahresende zu einer Entscheidung kommt. Hintergrund, und auch deshalb ist es so schwierig, auf einen Nenner zu kommen. Deutschland zahlt mehr in den EU-Haushalt ein, als es herausbekommt. Bei vielen anderen Ländern ist es genau umgekehrt. Claudia Wächter, Nachrichtenredaktion.
1: Digitale Bauanträge, gebündelte Förderprogramme und schnellere Verfahren. Bundesbauministerin Verena Huppertz will mit einem 13-Punkte-Plan die hohen Baukosten dämpfen und den Wohnungsmangel in Deutschland bekämpfen.
3: In Deutschland wird zu wenig gebaut. Hohe Kosten sind dafür einer der Hauptgründe, heißt es in dem Aktionsplan. Die Baukosten seien auf ein unsägliches Niveau gestiegen. In dem Aktionsplan kündigte Huberts an, dass Bauanträge ab 2028 nur noch digital möglich sein sollen. Planungsprozesse sollen beschleunigt werden. Außerdem soll serielles und modulares Bauen die Kosten drücken. Einen entsprechenden Gesetzentwurf will das Bundesjustizministerium noch dieses Jahr vorlegen. Aus Berlin, Dirk Zeitler.
1: Kaum unterzeichnet, schon auf die Probe gestellt. Neue Kämpfe zwischen der israelischen Armee und der libanesischen Hisbollah-Miliz gefährden das Abkommen zwischen den USA und dem Iran. Beide Konfliktparteien werfen sich gegenseitig vor, die Waffenruhe zu brechen. Das Abkommen sieht eigentlich auch eine Waffenruhe im Libanon vor, enthält aber keine Klausel über einen Abzug der israelischen Truppen.
0: Und jetzt noch mehr Informationen aus unserer Region.
4: Ich bin Dorothee Spira. Ab Montag muss sich eine 49-jährige Frau wegen versuchter schwerer Brandstiftung und anderer Delikte vor dem Landgericht Trier verantworten. Laut Staatsanwaltschaft soll sie Ende letzten Jahres in einer Wohneinrichtung im Landkreis Trier-Saarburg eine Matratze und ein Kopfkissen angezündet haben, während sich ihre Mitbewohnerin im Zimmer befand. Die Mitbewohnerin erlitt dabei eine Rauchgasvergiftung. Eine Ausbreitung des Feuers konnte aber verhindert werden. Die Staatsanwaltschaft strebt eine dauerhafte Unterbringung der mutmaßlichen Täterin in einem psychiatrischen Krankenhaus an.
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5: Heute können wir mal eine Runde zusammen schwitzen, denn am Nachmittag werden es bei uns über 30 Grad und ganz viel Sonne gibt es auch noch oben drauf. Am Abend gibt es dann aber Regen und Gewitter, das heißt die Nacht wird dann wieder kühler. Am Wochenende bekommen wir dann wieder über 30 Grad und am Sonntag Nachmittag und Abend, da müssen wir aufpassen, denn da ist Regen und Gewitter vorhergesagt.
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5: Es dauert gerade so ein bisschen länger auf der Bitburger Straße stadteinwärts mit 4 Minuten und auch auf der Kaiser-Wilhelm-Brücke stadteinwärts braucht ihr 4 Minuten mehr. Dann verliert ihr noch so ein paar Minuten an der Römerbrücke und einen kleineren Stau. Den gibt's auch noch auf der Diedenhofener Straße, da braucht ihr 8 Minuten länger. Eine gute und sichere Fahrt euch.
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5: Ein Blitzer steht gerade auf der Konrad-Adenauer-Brücke, da dürft ihr 30 fahren. Ein weiterer steht am Katharinenufer Richtung Römerbrücke, da ist 60 erlaubt. Und dann schauen wir mal auf die A64, kurz nach der Biberbachtalbrücke Richtung Erang. Da steht ein Blitzer und da dürft ihr 80 fahren. Vielen Dank an Daniel fürs Bescheid sagen. Und ein weiterer Blitzer, der steht auf der B53 bei Ken, da ist 50 erlaubt. Und der letzte Blitzer, der steht am Orschbach zwischen Hetzerath und und Rievenich, auch da dürft ihr 50 fahren. Und wenn ihr jetzt auch noch einen Blitzer gesehen habt, dann meldet euch doch gerne bei uns über die 0651 462 884 und die 0.
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5: Schönen Freitagnachmittag euch. Wir haben gerade kurz nach vier und gleich hören wir mal rein, was ihr in Trier alles so Cooles machen könnt bei einer neuen Folge Veranstaltungstipps. Und jetzt geht's hier aber erstmal weiter mit Jam & Spoon und Be Angeled. Und danach hören wir noch Climby Fischer mit Love Changes Everything.
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0: einen schönen Freitag euch. Ihr seid hier bei Antenne Trier.
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2: Grillmeister und Meisterinnen, aufgepasst. Ganz nach dem Motto Flammenmalz und deutsche Vita gibt es heute Abend im Blesiusgarten ein Biertasting. Und nicht nur irgendeins, sondern eins inklusive italienischer Grillspezialitäten. Wer also ein bisschen mehr lernen will als Pizza und Pasta machen, der ist hier genau richtig. Tickets bekommt ihr noch bei Ticket Regional und angegrillt wird ab 19 Uhr. Auch heute gibt's außerdem wieder Musik an der Porta. Christian Steifen spielt ab 20 Uhr auf der Open-Air-Bühne für euch. Der Gott der Schlager, so wird er von vielen genannt, spielt, Überraschung, natürlich hauptsächlich deutsche Hits mit ordentlich Wumms. Tickets für Porta auch 3 könnt ihr bei Eventim kaufen. Was gibt's Schöneres als einen leckeren Wein oder Aperol in der Hand und dazu chillige Jazzmusik auf den Öhrchen? Genau das erwartet euch heute zum Start ins Wochenende im Quiergarten. Ab 19.30 Uhr spielt die Band Tinnef. Ihr Konzept ist eine Mischung von allem, was das Genre so hergibt, würde ich sagen. Ob ein kurzer Auszug von der Sendung mit der Maus oder andere Überraschungen, gute Laune macht die Gruppe auf jeden Fall. Und morgen feiert das Porta Nigra Victus Hotel in Trier seinen ersten Geburtstag. Zu diesem Anlass gibt's eine große Ibiza White Escape Party. Inklusive Grillspezialitäten, leckerer Drinks und Musik von DJ Jack. Ab 15 Uhr geht's los. Also ich würde sagen, sucht euch schon mal das passende Outfit zum Ibiza Summer Party Dresscode raus und kommt vorbei. Der Eintritt ist frei.
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0: war Trier eigentlich vor 100 Jahren? Das Stadtmuseum Simeonstift Trier nimmt uns mit auf eine Zeitreise. Es gibt eine Sonderausstellung, wie es bei uns in den 20er Jahren ausgesehen hat. Der Start ist am 5. Juli und es wird auch barrierefreie Angebote geben. Dazu gibt's noch ein großes Begleitprogramm mit Open-Air-Konzert. Und in etwa 20 Minuten hören wir mal rein, wie Trier in den 20er Jahren eigentlich so war.
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2: Mit Dorothee Spierer, schönen Freitag zusammen. Das Städtenetzwerk Quattropole fordert einen Ausbau der grenzüberschreitenden Schienenverbindungen zwischen Luxemburg, Metz, Saarbrücken und Trier. Hintergrund sind die rund 236.000 Grenzgänger in der Großregion und die hohe Belastung bestehender Bahnstrecken. Besonders die Verbindung zwischen Luxemburg und Metz soll ausgebaut werden, da sie an ihre Kapazitätsgrenzen stößt. Außerdem setzt sich Quattropole für eine bessere Anbindung zwischen dem Saarland und Lothringen sowie für die Reaktivierung einzelner Bahnstrecken ein. Auch die Direktverbindung zwischen Metz und Trier soll künftig häufiger als bisher angeboten werden. Vor dem Landgericht Trier steht ab Montag eine 49-jährige Frau wegen versuchter Brandstiftung und weiterer Delikte im Fokus. Laut Staatsanwaltschaft soll sie Ende 2025 in einer Wohneinrichtung im Landkreis Trier-Saarburg eine Matratze und ein Kopfkissen angezündet haben, während sich ihre Mitbewohnerin im Zimmer befand. Diese erlitt dabei eine Rauchgasvergiftung. Eine Ausbreitung des Feuers konnte aber verhindert werden. Zudem soll die Beschuldigte im Kreis Bernkastel-Wittlich Menschen mit einem Mülleimer bedroht und Polizeibeamte angegriffen haben. Die Staatsanwaltschaft strebt ihre dauerhafte Unterbringung in einem psychiatrischen Krankenhaus an. Die Schwerlastkontrollgruppe des Polizeipräsidiums Trier hat gestern Morgen einem spanischen Sattelzug im Gewerbegebiet Trierweiler die Weiterfahrt untersagt. Das Fahrzeug war mit zwei Sattelzugmaschinen und einem Pritschenwagen beladen und hatte während der Fahrt Funken geschlagen. Laut Polizei war der Transport mit 20,10 Meter Länge und 4,40 Meter Höhe deutlich größer als erlaubt. Der Fahrer konnte zudem keine Ausnahmegenehmigung vorlegen. Gegen ihn und das verantwortliche Unternehmen wurden Verfahren eingeleitet. Die Ehrenamtsagentur Trier und die Stadtjugendpflege suchen erneut junge Menschen mit besonderem ehrenamtlichen Engagement. Für den Jugendehrenamtspreis 2026 können Vereine und Einrichtungen, Einzelpersonen oder Gruppen im Alter zwischen 14 und 27 Jahren vorschlagen. Ausgezeichnet werden unter anderem Tätigkeiten in der Jugendarbeit, im Sport, in der Feuerwehr oder in der Nachbarschaftshilfe. Vorschläge können bis zum 31. August eingereicht werden. Ziel des Preises ist es, das gesellschaftliche Engagement junger Menschen in Trier sichtbar zu machen und zu würdigen. Und das Beste kommt zum Schluss. Zwei Nilgansküken aus der Region Trier haben nach dem Tod ihrer Mutter eine ungewöhnliche neue Familie gefunden. Wie der SWR berichtet, werden sie im Wildtierzentrum Saarburg von einem sogenannten Kampfhuhn großgezogen, das die Rolle der Ersatzmutter übernommen hat. Die Küken waren nach Angriffen auf Nilgänse entlang von Mosel und Saar allein zurückgeblieben und wurden von Tierschützern gerettet. Wildtierpfleger Jürgen Meyer setzt solche Hühner regelmäßig als Pflegeeltern für Wasservögel ein.
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3: Bei uns ist es schön warm, aber so langsam wird's auch anstrengend. Wir haben über 30 Grad und dazu noch ganz viel Sonne obendrauf. Am Abend gibt's bei uns Regen und Gewitter, also wir bekommen eine deutlich kühlere Nacht. Am Wochenende wird's dann wieder warm mit über 30 Grad und am Sonntagnachmittag und Abend, da bekommen wir dann Regen und Gewitter.
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3: Die Straßen sind gerade alle frei. Eine gute und sichere Fahrt euch.
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3: Es wird gerade geblitzt auf der Konrad-Adenauer-Brücke, da dürft ihr 30 fahren. Ein weiterer Blitzer, der steht am Katharinenufer Richtung Römerbrücke, da ist 60 erlaubt. Und dann stehen noch zwei Blitzer auf der A64, ungefähr auf der Höhe Lorich, da ist in beide Fahrtrichtungen 80 erlaubt. Und der letzte Blitzer, der steht auf der B53, auf der Höhe Kenn, da ist 50 erlaubt. Und wenn ihr jetzt auch noch einen Blitzer gesehen habt, dann meldet euch gerne über die 0651 462 88 4 und die 0.
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0: Einen schönen Freitag euch, ihr seid hier bei Antenne Trier. Nächsten Monat können wir uns auf eine Zeitreise begeben. Ab dem 5. Juli gibt es eine Sonderausstellung im Stadtmuseum Simeonstift, die zeigt, wie es bei uns in Trier vor 100 Jahren ausgesehen hat. Dazu gibt es noch ein großes Begleitprogramm, alles unter dem Titel Goldene Zeiten, dunkle Jahre. Dorothee Henschel ist zuständig für die kulturelle Bildung und Museumspädagogik und freut sich schon auf alle von euch, die dabei sein werden.
1: Ja, wir freuen uns natürlich auf alle Besucherinnen und Besucher, die ab dem 5. Juli in unsere Ausstellung kommen, die ab dem 7. Juli dann direkt unser Begleitprogramm wahrnehmen mit dem ersten Vortrag, den wir haben zu den 20er Jahren in der Großregion. Und alle sind herzlich eingeladen, am 5. Juli 11.30 Uhr zur Eröffnung zu kommen.
0: Die Idee zu zeigen, wie Trier in den 20er Jahren ausgesehen hat, ist doch schon mal echt spannend. Wie seid ihr eigentlich darauf gekommen?
1: Die 20er Jahre sind ungefähr, sage ich jetzt mal, 100 Jahre her. Das ist schon ein sehr schöner Anknüpfungspunkt. Und es ist wirklich einfach eine Epoche, die ganz viele Assoziationen hervorruft, wo jeder irgendwie eine Vorstellung auch zu hat, wo er eine Idee hat, wie die 20er Jahre ausgesehen haben, geklungen haben, wie das Leben vielleicht auch in den 20er Jahren war. Und das wollten wir einfach in der Ausstellung mal darstellen und vielleicht auch ein bisschen auch andere Aspekte da noch mit beleuchten.
0: Ein Zeitalter, das also einen bleibenden Eindruck gemacht hat. Wie hat Trier denn vor 100 Jahren ausgesehen?
1: Also die 20er Jahre war ein Jahrzehnt, das wirklich von Gegensätzen geprägt war. Man hatte neue Entwicklungen, Erfindungen, man hatte viel Unterhaltung, auch Glamour und Glanz hat natürlich eine Rolle gespielt und gleichzeitig aber eben auch Armut, Inflation, Hyperinflation. Wir kennen vielleicht alle noch die Erzählungen von unseren Großeltern, dass sie gesagt haben, wir sind mit der Schubkarre und Geldscheinen Brot einkaufen gegangen, weil das Geld einfach nichts mehr wert war.
0: Der Name Goldene Zeiten, dunkle Jahre bringt das Jahrzehnt also ziemlich gut auf den Punkt. Und auch Trier hat diese Zeit der Gegensätze durchlebt, wie man wohl unsere 20er irgendwann mal zusammenfassen wird. Wenn ihr noch Gegenstände aus dieser Zeit zu Hause habt, dann könnt ihr euch gerne beim Museum melden und eure Artefakte werden dann vielleicht Teil der Ausstellung. Alle Infos findet ihr auch nochmal auf der Website vom Museum Simeonstift und bei Ticket Regional.
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1: Ich bin Babette Büchner. Israel und die libanesische Hisbollah-Miliz haben sich nach Angaben eines US-Regierungsvertreters auf eine neue Waffenruhe geeinigt. Sie soll schon in Kraft getreten sein.
2: Die Trump-Regierung macht Druck auf Israel, denn von Ruhe im Konflikt mit der Hisbollah-Miliz im Libanon hängt der ganze Iran-Deal ab. Weitere Verhandlungen mit dem Iran liegen so lange auf Eis. Teheran sitzt da eindeutig am längeren Hebel und droht mit erneuter Schließung der Straße von Hormuz, wenn die USA sich nicht an die Bedingungen des Rahmenabkommens halten. Und dazu gehört ein Ende der israelischen Angriffe im Libanon. Israel und Hisbollah werfen sich gegenseitig vor, die Waffenruhe zu brechen. Aus den USA, Tina Eck.
1: Die Zivilbevölkerung soll besser vor Bedrohungen von außen geschützt werden. Darauf haben sich die Innenminister von Bund und Ländern auf ihrer Konferenz in Hamburg geeinigt. Sie reagieren damit auf den Ukraine-Krieg und die damit verbundene Bedrohung durch Russland. Bis 2029 soll Deutschland krisenfester werden.
3: Bei früheren Innenministertreffen stand die Migration ganz oben auf der Tagesordnung. Nun haben hybride Angriffe und unsichere Weltlage den Fokus verschoben. Es geht um zivile Verteidigungsfähigkeit. Und das erklärt auch den Gastauftritt von Verteidigungsminister Pistorius bei den Innenministern. Denn laut Bundesinnenminister Dobrindt sind Bevölkerungsschutz und Bundeswehr zwei Seiten einer Medaille. Aus Berlin, Dirk Zeitler.
1: Auf der Suche nach einem vermissten Säugling in Renningen bei Stuttgart haben die Ermittler die Leiche eines Babys gefunden. Es könnte sich nach Angaben der Polizei um den vermissten Jungen handeln. Das 3 Monate alte Kind war seit Donnerstag kurz vor Mitternacht vermisst worden. Es lag zuletzt in einem Kinderwagen und war unbeaufsichtigt. Bei der Suche setzte die Polizei unter anderem 40 Suchhunde des Deutschen Roten Kreuzes, Hubschrauber und Drohnen mit Wärmebildkameras ein. Ein anonymes und unbetiteltes Musikheft aus dem 18. Jahrhundert entpuppt sich als Sensationsfund. Frankreichs Nationalbibliothek hat in ihren Beständen ein unbekanntes Mozart-Manuskript entdeckt. Die Kompositionsübungen und 7 Stücke für Flöte und Harfe sollen aus Unterrichtslektionen stammen, die Mozart während seines letzten Paris-Aufenthalts gegeben hat.
0: Und jetzt noch mehr Informationen aus unserer Region.
4: Ich bin Dorothee Spira. Das Städtenetzwerk Quattropole fordert mehr Investitionen in grenzüberschreitende Bahnverbindungen zwischen Luxemburg, Metz, Saarbrücken und Trier. Hintergrund sind die hohen Pendlerzahlen in der Großregion und die zunehmende Auslastung vieler Strecken. Besonders die Verbindung Luxemburg-Metz sowie die Bahnstrecken zwischen dem Saarland und Lothringen sollen gestärkt werden. Zudem spricht sich Quattropole für häufigere Direktverbindungen zwischen Metz und Trier aus.
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5: Heute können wir mal eine Runde zusammen schwitzen, denn am Nachmittag werden es bei uns über 30 Grad und ganz viel Sonne gibt's auch noch obendrauf. Am Abend gibt's dann aber Regen und Gewitter, das heißt die Nacht wird dann wieder kühler. Am Wochenende bekommen wir dann wieder über 30 Grad und am Sonntag Nachmittag und Abend, da müssen wir aufpassen, denn da ist Regen und Gewitter vorhergesagt.
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5: Die Straßen sind gerade alle frei. Eine gute und sichere Fahrt euch.
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5: Geblitzt wird gerade auf der Konrad-Adenauer-Brücke, da dürft ihr 30 fahren. Ein weiterer Blitzer, der steht am Katharinenufer Richtung Römerbrücke, da ist 60 erlaubt. Und dann steht noch ein Blitzer auf der A64 kurz nach der Biberbachtalbrücke, Fahrt Richtung Erang, da ist 80 erlaubt. Und der letzte Blitzer steht auf der B53 bei Kenn, da dürft ihr 50 fahren. Und wenn ihr auch noch einen Blitzer gesehen habt, dann meldet euch doch gerne über die 0651 462 884 und die 0.
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5: Kurz nach 5 haben wir es gerade. Schönen Nachmittag euch. Ja, am Samstag, da wird es wieder ernst für unsere Mannschaft. Da spielt sie gegen die Elfenbeinküste. Der Anpfiff ist morgen Abend um 10. Und es war ja schon wirklich ein ziemlich starker Auftakt gegen Curaçao mit 7:1. Deswegen wollten wir von euch mal wissen, wie fandet ihr das Ergebnis und seid ihr jetzt motivierter, die WM weiterzuschauen? Eure Antworten, die hören wir nach den nächsten 2 Songs.
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0: Einen schönen Freitag euch, ihr seid hier bei Antenne Trier. 7:1, das gab's zuletzt beim historischen Spiel der deutschen Elf gegen Brasilien 2014. Wer hätte gedacht, dass unsere Jungs gleich im ersten Match der aktuellen Weltmeisterschaft genau dieses Ergebnis wiederholen? Also ich jedenfalls nicht. Das waren eure Reaktionen in der Trierer Innenstadt. 7:1, hat euch das überrascht?
1: Also ich habe schon damit gerechnet, dass Deutschland gewinnt, aber vielleicht nicht unbedingt so hoch.
2: Also ich würde schon sagen, dass es sehr überraschend war. Ich habe auch mit was anderem gerechnet, aber ich fand es eigentlich schön.
3: Ja, würde ich schon sagen. Also wenn man so geguckt hat im Internet, gab es die Meinung hier, gab es die Meinung da über Curaçao. Dass es doch so hoch ausgefallen ist, ist schon krass. Aber das zeigt halt, wie gut die Vorbereitung bei der deutschen Mannschaft jetzt aktuell in der WM liegt.
0: Ja, ich glaube, einen so hohen Sieg hatten die wenigsten beim Tippspiel richtig. Was glaubt ihr denn, wie hoch die Chancen für Deutschland jetzt stehen?
1: Also ich glaube einfach, dass es sehr viel Hoffnung gibt, dass Deutschland jetzt wieder gewinnen könnte.
3: Dass die Gruppenphase überstanden wird, das scheint relativ hoch zu sein. Da glaube ich auch relativ daran. Aber man muss dann halt gucken, wie die anderen Teams jetzt so abschneiden bei verschiedenen anderen Spielen. Und dann kann man erst, würde ich mal sagen, eine feste Entscheidung treffen.
2: Also ich denke, in der ersten Runde stehen die Chancen echt gut für uns. Danach würde ich sagen, sollten wir uns mal überraschen lassen. Aber ich finde, wir haben uns schon gut gehalten für dieses Mal.
0: Ja, ich glaube, überraschen lassen trifft's ganz gut. Mal abwarten, was Deutschland da jetzt noch rausholt. Wie sieht's denn mit eurer Motivation für die nächsten Spiele aus? Ist die durch den ersten Haushochsieg nochmal gestiegen?
2: Ich denke schon. Also wenn es jetzt direkt so ein Niederschlag gewesen wäre, glaube ich, wäre es auch einfach weniger Interesse da gewesen. Aber jetzt schon halt eher.
1: Für mich auf jeden Fall schon.
3: Ja, auf jeden Fall. Besser als letztes Mal.
0: Na dann hoffen wir mal, dass die Deutschen auch beim nächsten Spiel morgen gegen die Elfenbeinküste wieder abliefern. Anstoß ist diesmal erst um 22 Uhr, aber immerhin ist ja Wochenende, oder?
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1: Mit Dorothee Spierer, schönen Freitag zusammen. Das Städtenetzwerk Quadropole fordert einen Ausbau der grenzüberschreitenden Schienenverbindungen zwischen Luxemburg, Metz, Saarbrücken und Trier. Hintergrund sind die rund 236.000 Grenzgänger in der Großregion und die hohe Belastung bestehender Bahnstrecken. Besonders die Verbindung zwischen Luxemburg und Metz soll ausgebaut werden, da sie an ihre Kapazitätsgrenzen stößt. Außerdem setzt sich Quadropole für eine bessere Anbindung zwischen dem Saarland und Lothringen sowie für die Reaktivierung einzelner Bahnstrecken ein. Auch die Direktverbindung zwischen Metz und Trier soll künftig häufiger als bisher angeboten werden. Vor dem Landgericht Trier steht ab Montag eine 49-jährige Frau wegen versuchter Brandstiftung und weiterer Delikte im Fokus. Laut Staatsanwaltschaft soll sie Ende 2025 in einer Wohneinrichtung im Landkreis Trier-Saarburg eine Matratze und ein Kopfkissen angezündet haben, während sich ihre Mitbewohnerin im Zimmer befand. Diese erlitt dabei eine Rauchgasvergiftung. Eine Ausbreitung des Feuers konnte aber verhindert werden. Zudem soll die Beschuldigte im Kreis Bernkastel-Wittlich Menschen mit einem Mülleimer bedroht und Polizeibeamte angegriffen haben. Die Staatsanwaltschaft strebt ihre dauerhafte Unterbringung in einem psychiatrischen Krankenhaus an. Die Schwerlastkontrollgruppe des Polizeipräsidiums Trier hat gestern Morgen einem spanischen Sattelzug im Gewerbegebiet Trierweiler die Weiterfahrt untersagt. Das Fahrzeug war mit zwei Sattelzugmaschinen und einem Pritschenwagen beladen und hatte während der Fahrt Funken geschlagen. Laut Polizei war der Transport mit 20,10 Meter Länge und 4,40 Meter Höhe deutlich größer als erlaubt. Der Fahrer konnte zudem keine Ausnahmegenehmigung vorlegen. Gegen ihn und das verantwortliche Unternehmen wurden Verfahren eingeleitet. Die Ehrenamtsagentur Trier und die Stadtjugendpflege suchen erneut junge Menschen mit besonderem ehrenamtlichen Engagement. Für den Jugendehrenamtspreis 2026 können Vereine und Einrichtungen, Einzelpersonen oder Gruppen im Alter zwischen 14 und 27 Jahren vorschlagen. Ausgezeichnet werden unter anderem Tätigkeiten in der Jugendarbeit, im Sport, in der Feuerwehr oder in der Nachbarschaftshilfe. Vorschläge können bis zum 31. August eingereicht werden. Ziel des Preises ist es, das gesellschaftliche Engagement junger Menschen in Trier sichtbar zu machen und zu würdigen. Und das Beste kommt zum Schluss. Zwei Nilgans-Küken aus der Region Trier haben nach dem Tod ihrer Mutter eine ungewöhnliche neue Familie gefunden. Wie der SWR berichtet, werden sie im Wildtierzentrum Saarburg von einem sogenannten Kampfhuhn großgezogen, das die Rolle der Ersatzmutter übernommen hat. Die Küken waren nach Angriffen auf Nilgänse entlang von Mosel und Saar allein zurückgeblieben und wurden von Tierschützern gerettet. Wildtierpfleger Jürgen Meyer setzt solche Hühner regelmäßig als Pflegeeltern für Wasservögel ein.
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2: Bei uns ist es schön warm, aber so langsam wird's auch anstrengend. Wir haben über 30 Grad und dazu noch ganz viel Sonne obendrauf. Am Abend gibt's bei uns Regen und Gewitter, also wir bekommen eine deutlich kühlere Nacht. Am Wochenende wird's dann wieder warm mit über 30 Grad und am Sonntagnachmittag und Abend, da bekommen wir dann Regen und Gewitter.
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2: Die Straßen sind gerade alle frei. Eine gute und sichere Fahrt euch.
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2: Geblitzt wird gerade auf der Konrad-Adenauer-Brücke, da dürft ihr 30 fahren. Ein weiterer Blitzer, der steht am Katharinenufer Richtung Römerbrücke, da ist 60 erlaubt. Und dann steht noch ein Blitzer auf der A64 kurz nach der Biberbachtalbrücke, Fahrt Richtung Erang, da ist 80 erlaubt. Und der letzte Blitzer steht auf der B53 bei Kenn, da dürft ihr 50 fahren. Und wenn ihr auch noch einen Blitzer gesehen habt, dann meldet euch doch gerne über die 0651 462 884 und die Null.
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1: 19. Juni 1988. Fairground Attraction sind mit Perfect neu in den deutschen Singlecharts. It's got to be perfect. In einem Interview erklärt Songwriter Mark Nevin die Bedeutung des Songs. Er erzählt von seinen vergangenen Beziehungen, die meistens nicht die besten waren. Er ging immer so halbherzig in eine Beziehung rein und wusste, dass er nicht wirklich von der anderen Person überzeugt ist. Bei vielen Leuten läuft es ja ganz genauso ab. Und deshalb kommt man irgendwann auf den Trichter, das Halbherzige sein zu lassen und jemanden zu finden, der passt. Und zwar so richtig. Jemanden, mit dem es nahezu perfekt ist. Ein schönes Thema zu einem fröhlichen Sound. Und das macht auch diesen Song ausfindig. Und deshalb spielen Fairground Attraction diese Nummer auch immer gerne am Ende von Konzerten, um die Stimmung wieder hochzureißen. Denn in allen anderen Songs von ihnen geht's ja meistens eher so um Herzschmerz, Angst und um Liebeskummer. Mit Perfect aber bringen sie die Fans zum Schluss nochmal ordentlich dazu abzutanzen.

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1: Ich bin Babette Büchner. Israel und die libanesische Hisbollah-Miliz haben sich nach Angaben eines US-Regierungsvertreters auf eine neue Waffenruhe geeinigt. Sie soll schon in Kraft getreten sein. Die Situation im Nahen Osten war auch Thema beim EU-Gipfel in Brüssel heute. Bundeskanzler Friedrich Merz sagte anschließend:
2: Es ist jetzt dringend erforderlich, dass der zwischen den USA und dem Iran ausgehandelte Waffenstillstand auch im Süden des Libanon hält. Wir rufen die israelische Regierung auf, von einer weiteren Eskalation durch den Siedlungsbau im Westjordanland abzusehen. Wir haben auch Handelsmaßnahmen gegen Israel diskutiert. Diese Vorschläge habe ich für die Bundesregierung abgelehnt.
1: Wegen der gegenseitigen Angriffe von Israel und der Hisbollah-Miliz war eine für heute angedachte erste Gesprächsrunde zwischen dem Iran und den USA in der Schweiz abgesagt worden. Die Zivilbevölkerung soll besser vor Bedrohungen von außen geschützt werden. Darauf haben sich die Innenminister von Bund und Ländern auf ihrer Konferenz in Hamburg geeinigt. Unter anderem soll demnach bis 2029 eine widerstandsfähige IT-Infrastruktur geschaffen werden. Es soll auch Zivilschutzkurse und Unterricht an Schulen dazu geben. Das in Schaundorf bei Stuttgart tot aufgefundene Kleinkind ist wegen eines Hitzeschlags im Auto gestorben. Das hat die Obduktion ergeben. Die Mutter soll das 20 Monate alte Mädchen am Mittwoch über Stunden im Wagen vergessen haben.
3: Die 44-Jährige war laut Polizei wohl fest davon überzeugt, ihre Tochter im Kindergarten abgegeben zu haben. Am Nachmittag, Stunden später, will sie die Kleine von der Kita abholen, wo die natürlich nie war. Daraufhin durchsucht die Frau ihr Auto und findet ihr totes Kind. Das Forgotten Baby-Syndrom nennen Psychologen einen solchen Fall. Stress, Schlafmangel oder veränderte Routinen können demnach tatsächlich dazu führen, dass im Gehirn eine falsche Erinnerung entsteht. Uli Reitinger, Nachrichtenredaktion.
1: Nach 2 Jahren Pause beginnen isländische Walfänger offenbar wieder die umstrittene Jagd auf Finnwale. Tierschutzorganisationen berichteten, dass 2 Walfangschiffe ihren Hafen in der Hauptstadt Reykjavik verlassen haben. Island ist eines der wenigen Länder der Welt, in denen Wale noch gejagt werden dürfen. Für dieses Jahr wurde eine Fangquote von 150 Finn sowie 168 Zwergwalen ausgegeben.
0: Und jetzt noch mehr Informationen aus unserer Region.
4: Ich bin Dorothee Spira. Ab Montag muss sich eine 49-jährige Frau wegen versuchter schwerer Brandstiftung und anderer Delikte vor dem Landgericht Trier verantworten. Laut Staatsanwaltschaft soll sie Ende letzten Jahres in einer Wohneinrichtung im Landkreis Trier-Saarburg eine Matratze und ein Kopfkissen angezündet haben, während sich ihre Mitbewohnerin im Zimmer befand. Die Mitbewohnerin erlitt dabei eine Rauchgasvergiftung. Eine Ausbreitung des Feuers konnte aber verhindert werden. Die Staatsanwaltschaft strebt eine dauerhafte Unterbringung der mutmaßlichen Täterin in einem psychiatrischen Krankenhaus an.
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5: Heute können wir mal eine Runde zusammen schwitzen, denn am Nachmittag werden es bei uns über 30 Grad und ganz viel Sonne gibt's auch noch obendrauf. Am Abend gibt's dann aber Regen und Gewitter, das heißt die Nacht wird dann wieder kühler. Am Wochenende bekommen wir dann wieder über 30 Grad und am Sonntag Nachmittag und Abend, da müssen wir aufpassen, denn da ist Regen und Gewitter vorhergesagt.
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5: Es dauert gerade so ein bisschen länger auf der Kaiser-Wilhelm-Brücke stadteinwärts. Da braucht ihr 5 Minuten mehr. Ansonsten ist alles frei. Eine schöne Fahrt euch.
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5: Geblitzt wird gerade auf der Konrad-Adenauer-Brücke, da dürft ihr 30 fahren. Ein weiterer Blitzer, der steht am Katharinenufer Richtung Römerbrücke, da ist 60 erlaubt. Und dann steht noch ein Blitzer auf der A64 kurz nach der Biberbachtalbrücke, Fahrt Richtung Erang, da ist 80 erlaubt. Und der letzte Blitzer steht auf der B53 bei Kenn, da dürft ihr 50 fahren. Und wenn ihr auch noch einen Blitzer gesehen habt, dann meldet euch doch gerne über die 0651 462 884 und die 0.
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5: Schönen guten Abend euch. Wir haben gerade kurz nach sechs und ich habe gute Neuigkeiten. Wir waren dem Wochenende noch nie so nah wie heute. Und es ist ja wirklich eine Woche, in der der Sommer so richtig bei uns angekommen ist. Vielleicht ist es auch so ein bisschen zu heiß. Das ist vielleicht Ansichtssache. Naja, also was die Woche jedenfalls so gebracht hat, das erzählt uns gleich meine Kollegin Leonie nach den nächsten zwei Hits.
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0: Einen schönen Freitag euch, ihr seid hier bei Antenne Trier. 7:1, das gab's zuletzt beim historischen Spiel der deutschen Elf gegen Brasilien 2014. Wer hätte gedacht, dass unsere Jungs gleich im ersten Match der aktuellen Weltmeisterschaft genau dieses Ergebnis wiederholen? Also ich jedenfalls nicht. Das waren eure Reaktionen in der Trierer Innenstadt. 7:1, hat euch das überrascht?
1: Also ich habe schon damit gerechnet, dass Deutschland gewinnt, aber vielleicht nicht unbedingt so hoch.
2: Also ich würde schon sagen, dass es sehr überraschend war. Ich habe auch mit was anderem gerechnet, aber ich fand es eigentlich schön.
3: Ja, würde ich schon sagen. Also wenn man so geguckt hat im Internet, gab es die Meinung hier, gab es die Meinung da über Curaçao. Dass es doch so hoch ausgefallen ist, ist schon krass. Aber das zeigt halt, wie gut die Vorbereitung bei der deutschen Mannschaft jetzt aktuell in der WM liegt.
0: Ja, ich glaube, einen so hohen Sieg hatten die wenigsten beim Tippspiel richtig. Was glaubt ihr denn, wie hoch die Chancen für Deutschland jetzt stehen?
1: Also ich glaube einfach, dass es sehr viel Hoffnung gibt, dass Deutschland jetzt wieder gewinnen könnte.
3: Dass die Gruppenphase überstanden wird, das scheint relativ hoch zu sein. Da glaube ich auch relativ daran. Aber man muss dann halt gucken, wie die anderen Teams jetzt so abschneiden bei verschiedenen anderen Spielen. Und dann kann man erst, würde ich mal sagen, eine feste Entscheidung treffen.
2: Also ich denke, in der ersten Runde stehen die Chancen echt gut für uns. Danach würde ich sagen, sollten wir uns mal überraschen lassen. Aber ich finde, wir haben uns schon gut gehalten für dieses Mal.
0: Ja, ich glaube, überraschen lassen trifft's ganz gut. Mal abwarten, was Deutschland da jetzt noch rausholt. Wie sieht's denn mit eurer Motivation für die nächsten Spiele aus? Ist die durch den ersten Haushochsieg nochmal gestiegen?
2: Ich denke schon. Also wenn es jetzt direkt so ein Niederschlag gewesen wäre, glaube ich, wäre es auch einfach weniger Interesse da gewesen. Aber jetzt schon halt eher.
1: Für mich auf jeden Fall schon.
3: Ja, auf jeden Fall. Besser als letztes Mal.
0: Na dann hoffen wir mal, dass die Deutschen auch beim nächsten Spiel morgen gegen die Elfenbeinküste wieder abliefern. Anstoß ist diesmal erst um 22 Uhr, aber immerhin ist ja Wochenende, oder?
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2: Mit Dorothee Spierer, schönen Freitag zusammen. Das Städtenetzwerk Quattropole fordert einen Ausbau der grenzüberschreitenden Schienenverbindungen zwischen Luxemburg, Metz, Saarbrücken und Trier. Hintergrund sind die rund 236.000 Grenzgänger in der Großregion und die hohe Belastung bestehender Bahnstrecken. Besonders die Verbindung zwischen Luxemburg und Metz soll ausgebaut werden, da sie an ihre Kapazitätsgrenzen stößt. Außerdem setzt sich Quattropole für eine bessere Anbindung zwischen dem Saarland und Lothringen sowie für die Reaktivierung einzelner Bahnstrecken ein. Auch die Direktverbindung zwischen Metz und Trier soll künftig häufiger als bisher angeboten werden. Vor dem Landgericht Trier steht ab Montag eine 49-jährige Frau wegen versuchter Brandstiftung und weiterer Delikte im Fokus. Laut Staatsanwaltschaft soll sie Ende 2025 in einer Wohneinrichtung im Landkreis Trier-Saarburg eine Matratze und ein Kopfkissen angezündet haben, während sich ihre Mitbewohnerin im Zimmer befand. Diese erlitt dabei eine Rauchgasvergiftung. Eine Ausbreitung des Feuers konnte aber verhindert werden. Zudem soll die Beschuldigte im Kreis Bernkastel-Wittlich Menschen mit einem Mülleimer bedroht und Polizeibeamte angegriffen haben. Die Staatsanwaltschaft strebt ihre dauerhafte Unterbringung in einem psychiatrischen Krankenhaus an. Die Schwerlastkontrollgruppe des Polizeipräsidiums Trier hat gestern Morgen einem spanischen Sattelzug im Gewerbegebiet Trierweiler die Weiterfahrt untersagt. Das Fahrzeug war mit 2 Sattelzugmaschinen und einem Pritschenwagen beladen und hatte während der Fahrt Funken geschlagen. Laut Polizei war der Transport mit 20,10 Meter Länge und 4,40 Meter Höhe deutlich größer als erlaubt. Der Fahrer konnte zudem keine Ausnahmegenehmigung vorlegen. Gegen ihn und das verantwortliche Unternehmen wurden Verfahren eingeleitet. Die Ehrenamtsagentur Trier und die Stadtjugendpflege suchen erneut junge Menschen mit besonderem ehrenamtlichen Engagement. Für den Jugendehrenamtspreis 2026 können Vereine und Einrichtungen, Einzelpersonen oder Gruppen im Alter zwischen 14 und 27 Jahren vorschlagen. Ausgezeichnet werden unter anderem Tätigkeiten in der Jugendarbeit, im Sport, in der Feuerwehr oder in der Nachbarschaftshilfe. Vorschläge können bis zum 31. August eingereicht werden. Ziel des Preises ist es, das gesellschaftliche Engagement junger Menschen in Trier sichtbar zu machen und zu würdigen. Und das Beste kommt zum Schluss. 2 Nilgansküken aus der Region Trier haben nach dem Tod ihrer Mutter eine ungewöhnliche neue Familie gefunden. Wie der SWR berichtet, werden sie im Wildtierzentrum Saarburg von einem sogenannten Kampfhuhn großgezogen, das die Rolle der Ersatzmutter übernommen hat. Die Küken waren nach Angriffen auf Nilgänse entlang von Mosel und Saar allein zurückgeblieben und wurden von Tierschützern gerettet. Wildtierpfleger Jürgen Meyer setzt solche Hühner regelmäßig als Pflegeeltern für Wasservögel ein.
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3: Bei uns ist es schön warm, aber so langsam wird's auch anstrengend. Wir haben über 30 Grad und dazu noch ganz viel Sonne obendrauf. Am Abend gibt's bei uns Regen und Gewitter, also wir bekommen eine deutlich kühlere Nacht. Am Wochenende wird's dann wieder warm mit über 30 Grad und am Sonntagnachmittag und Abend, da bekommen wir dann Regen und Gewitter.
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3: Die Straßen sind gerade alle frei. Eine gute und sichere Fahrt euch.
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3: Es wird gerade geblitzt auf der Konrad-Adenauer-Brücke, da dürft ihr 30 fahren. Ein weiterer Blitzer, der steht auf der A64 kurz vor der Biberbachtalbrücke in Richtung Erang, da ist 80 erlaubt. Und der letzte Blitzer, der steht auf der B53 auf der Höhe Kenn. Eine schöne Fahrt euch!
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0: Ein selbstprogrammierter Roboter, der es sogar ins Deutschlandfinale der World Robot Olympiad hier bei uns in Trier schafft, das hat die Roboter AG des Angela Merici Gymnasiums erreicht. Ulrich Krupp, Sie sind ja der betreuende Lehrer der AG. Wie kann man sich denn so einen Wettbewerb vorstellen?
1: Genau, also die Aufgabenstellung wird immer im Januar eines Jahres weltweit veröffentlicht und besteht im Prinzip darum, einen Roboter zu bauen, der ein paar Elemente aus Lego, die manchmal komisch geformt sind, manchmal noch komischer, von A nach B zu bringen. Manchmal muss man die Farben erkennen, da muss man sich überlegen, wie greift man die am besten. Und das Ganze muss der Roboter in 2 Minuten autonom erledigen.
0: Ja, das stelle ich mir ganz schön schwierig für Kinder im Alter zwischen 10 und 14 Jahren vor. Elsa, du hast ja auch mit an einem der 2 Roboter gebaut. Wie hat dir die ganze Vorbereitung denn gefallen?
2: Also es hat Spaß gemacht, weil wir uns auch viel dabei unterhalten haben und uns auch dabei kennengelernt haben. Und es war halt auch einfach cool, mal die Erfahrung zu machen, wie man so programmiert und so.
0: Das Mädelsteam hat ihrem Roboter übrigens einen Namen gegeben, Rolandina. Die Jungs waren da eher weniger kreativ. Wie hat das Bauen denn bei euch geklappt? Gab es da vielleicht auch manchmal Probleme? Das sagt uns der 13-jährige Arthur.
3: An manchen Tagen hat halt nichts funktioniert, wo man so ein bisschen frustriert war. An anderen Tagen hat dann aber jeder Durchgang perfekt geklappt, obwohl man gar nichts verändert hatte im Vergleich zum anderen Tag. Und so schwanken halt die Roboter auch so ein bisschen hin und her. Das kommt dann auf den Ladezustand an, wie die dann fahren. So, wenn der Akku voll aufgeladen ist, fahren die meistens sehr genau.
0: Ja, ich sag euch ehrlich, ich hätte da wahrscheinlich gar nichts hinbekommen. Was denkt ihr denn, erwartet euch denn beim Wettbewerb Freitag und Samstag, Arthur und Levin?
3: Also ich glaube schon, dass so es relativ stressig werden könnte, vor allem bei der Tagesaufgabe, wo man dann an dem Tag so 3-4 Stunden Zeit hat oder so, um was Neues zu programmieren. Ich bin auch schon aufgeregt ein bisschen.
4: Also jetzt beim Regionalwettbewerb hat es ja eigentlich ganz gut funktioniert, deswegen bin ich wenigstens optimistisch, dass wir es einfach generell hinkriegen, dass der Roboter das machen, was sie ihm sagen. Aber also, der Spaß ist jetzt wichtiger als zu gewinnen, finde ich. Aber gewinnen ist auch cool.
0: Ja, große Aufregung also und das auch wirklich berechtigt, denn bei einem wiedererwartenden Sieg kann es zur Europameisterschaft nach Kroatien oder sogar zur Weltmeisterschaft nach Puerto Rico gehen. Klingt auf jeden Fall echt cool und auch wirklich schön, dass da der Spaß im Vordergrund steht. Wir drücken euch auf jeden Fall die Däumchen und ganz viel Glück.

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1: Ich bin Babette Büchner. Wer Wohngeld bezieht, muss wegen der Sparpläne der Bundesregierung mit Kürzungen rechnen. Das kündigte Bundesbauministerin Verena Huppertz in der Rheinischen Post an. Demnach wird ein Drittel der bisherigen Wohngeldhaushalte sogar ganz rausfallen. Bund und Länder müssten beim Wohngeld jeweils 1 Milliarde Euro einsparen, so Huppertz. In bestehende Bescheide soll dabei nicht eingegriffen werden. Der EU-Gipfel in Brüssel ist beendet. Bei mehreren Themen waren sich die Staats- und Regierungschefs uneinig.
2: In der Frage, ob die EU Fühler nach Moskau ausstrecken soll oder darf, beispielsweise. Hier gab es einen klaren Streit zwischen Deutschland und Frankreich einerseits und einigen anderen EU-Staaten andererseits. Und natürlich auch beim EU-Budget für die Jahre 2028 bis 2035. Auf dem Tisch liegt ein Vorschlag von knapp 2 Billionen Euro für 7 Jahre. Deutschland und andere Nettozahler wollen sehr viel geringere Ausgaben. Aus Brüssel, Dieter.
1: Israel und die libanesische Hisbollah-Miliz haben sich nach Angaben eines US-Regierungsvertreters auf eine neue Waffenruhe geeinigt. Sie soll schon in Kraft getreten sein.
3: Die Trump-Regierung macht Druck auf Israel, denn von Ruhe im Konflikt mit der Hisbollah-Miliz im Libanon hängt der ganze Iran-Deal ab. Weitere Verhandlungen mit dem Iran liegen so lange auf Eis. Teheran sitzt da eindeutig am längeren Hebel und droht mit erneuter Schließung der Straße von Hormuz, wenn die USA sich nicht an die Bedingungen des Rahmenabkommens halten. Und dazu gehört ein Ende der israelischen Angriffe im Libanon. Israel und Hisbollah werfen sich gegenseitig vor, die Waffenruhe zu brechen. Aus den USA, Tina Eck.
1: Die Linke will die AfD in Ostdeutschland über den Sommer mit einem intensiven Straßenwahlkampf zurückdrängen. Zum Auftakt des 3-tägigen Bundesparteitags in Potsdam sagte die Parteivorsitzende Ines Schwertner, die Linke werde alles tun, um die AfD von den Schalthebeln der Macht fernzuhalten. Die rund 500 Delegierten beraten bis Sonntag über die Linie der Partei und wählen eine neue Führung. Der Co-Vorsitzende Jan van Aken gibt sein Amt aus gesundheitlichen Gründen ab.
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4: Heute können wir mal eine Runde zusammen schwitzen, denn am Nachmittag werden es bei uns über 30 Grad und ganz viel Sonne gibt es auch noch obendrauf. Am Abend gibt es dann aber Regen und Gewitter, das heißt die Nacht wird dann wieder kühler. Am Wochenende bekommen wir dann wieder über 30 Grad und am Sonntag Nachmittag und Abend, da müssen wir aufpassen, denn da ist Regen und Gewitter vorhergesagt.
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4: Die Straßen sind gerade alle frei. Eine gute und sichere Fahrt euch.
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4: Es wird gerade geblitzt auf der Konrad-Adenauer-Brücke, da dürft ihr 30 fahren. Ein weiterer Blitzer, der steht auf der A64 kurz vor der Biberbachtalbrücke in Richtung Erang, da ist 80 erlaubt. Und der letzte Blitzer, der steht auf der B53 auf der Höhe Kenn. Eine schöne Fahrt euch!
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4: Einen schönen guten Abend euch. Wir haben gerade kurz nach 7. Ich bin Leo. Wir können bald eine Zeitreise machen. Das Stadtmuseum Simeon Stift Trier zeigt mit einer Ausstellung, wie Trier vor 100 Jahren war. Der Start ist am 5. Juli und es wird auch barrierefreie Angebote geben. Dazu gibt es auch noch ein richtig großes Begleitprogramm mit Open-Air-Konzert. Alle Infos dazu, die hören wir gleich. Und jetzt geht's hier erstmal weiter mit Foreigner und Urgent. Und danach hören wir noch Ray mit Where is my husband?
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0: Einen schönen Freitag euch, ihr seid hier bei Antenne Trier. Wie war Trier eigentlich vor 100 Jahren? Dieser Frage geht das Stadtmuseum Simeonstift auf den Grund. Am 5. Juli wird dazu eine Sonderausstellung eröffnet mit dem Titel Goldene Zeiten, dunkle Jahre. Wir können uns außerdem auf ein großes Begleitprogramm freuen. Dorothee Henschel ist zuständig für die kulturelle Bildung und Museumspädagogik. Uns erwartet ja sogar ein Open-Air-Konzert, oder?
1: Ja, wir werden im September, am 26. September im Brunnenhof, in dieser wunderbaren Atmosphäre des Brunnenhofs, auf der Bühne das Casino Salon Orchester aus Traben-Trarbach haben. Das ist eine Gruppe von Musikern, die Unterhaltungsmusik der 20er Jahre zum Besten gibt, sich darauf spezialisiert hat. Und das wird ein wunderbares Open-Air-Konzert sein. Wir hoffen natürlich auf gutes Wetter und da auch auf sehr, sehr viele Besucher.
0: Und dann habt ihr ja auch noch was für alle, die gerne tanzen.
1: Ja, Lindy Hop ist eine Tanzrichtung. Viele Leute kennen wahrscheinlich eher den Charleston oder den Swing, aber auch Lindy Hop gehört in die 20er Jahre. Und es ist eine Gruppe hier in Trier, die diesen Tanz eben auch pflegt, wirklich auch aufführt. Und wir haben da zwei Veranstaltungen mit dem Lindy Hop Circle zusammen. Zunächst einmal eine Vorführung, also wo wirklich die Gruppe diese Tänze eben auch vorführt. Und an einem anderen Termin gibt es eine Führung mit einem Schnupperkurs, wo die Besucherinnen und Besucher eben selber auch mal das Tanzbein schwingen können.
0: Das Stadtmuseum versucht also möglichst alle von euch Trierern mit auf die Zeitreise zu nehmen. Deswegen gibt es auch einige barrierefreie Angebote für die Ausstellung.
1: Es wird Videos in deutscher Gebärdensprache geben, also ein Videoguide. Es wird aber auch Texte in leichter Sprache geben und Tastobjekte und Texte in Brailleschrift. Führungen in deutscher Gebärdensprache, Tastführungen für Blinde und Sehbehinderte. Ein ganz besonderes Angebot ist dann bei Anruf Kultur eine Telefonführung, wo man per Telefon von zu Hause aus die Ausstellung erklärt, beschrieben bekommt.
0: Also so, als würde man die Ausstellung selbst erleben. Alle Infos zur Sonderausstellung Goldene Zeiten, dunkle Jahre im Stadtmuseum Simeonstift findet ihr auch nochmal auf der Website vom Museum und bei Ticket Regional.
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1: Bei uns ist es schön warm, aber so langsam wird's auch anstrengend. Wir haben über 30 Grad und dazu noch ganz viel Sonne obendrauf. Am Abend gibt's bei uns Regen und Gewitter, also wir bekommen eine deutlich kühlere Nacht. Am Wochenende wird's dann wieder warm mit über 30 Grad und am Sonntagnachmittag und Abend, da bekommen wir dann Regen und Gewitter.
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1: Die Straßen sind gerade alle frei. Eine gute und sichere Fahrt euch.
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1: Es wird gerade geblitzt auf der Konrad-Adenauer-Brücke, da dürft ihr 30 fahren. Ein weiterer Blitzer, der steht auf der A64 kurz vor der Biberbachtalbrücke in Richtung Erang, da ist 80 erlaubt. Und der letzte Blitzer, der steht auf der B53 auf der Höhe Kenn. Eine schöne Fahrt euch.
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1: 19. Juni 1989. In Excess sind mit Mystify neu in den Charts. Die australische Rockband wird 1977 erstmal als The Ferris Brothers gegründet. Der Name In Excess kommt erst später. 1980, da kommt der erste Song von In Excess in die australischen Charts. Und auch wenn sie über die Jahre hinweg etliche Songs rausbringen, die in Down Under erfolgreich sind, international, da will es alles nicht so wirklich funktionieren. Rockfans aus anderen Ländern kennen die Jungs zwar inzwischen und auch in den USA und in UK haben es ein paar Songs in die Charts geschafft, doch erst als 1987 der Need You Tonight rauskommt, werden In Excess auf einmal auch in London, New York und Berlin auf der Straße erkannt. Zwei Jahre später, 1989, kommt dann mit Mystify ein Song, der vor allem in Europa erfolgreich ist und nicht mehr in ihrer Heimat Australien. Genau dort, wo In Excess wohl auch eben den Höhepunkt ihrer Live-Karriere erleben, in Europa, Anfang der 90er, da spielt die einst unbekannte australische Rockband vor 72.000 Zuschauern im Londoner Wembley-Stadion.

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1: Ich bin Bobbit Büchner. Die Sparpläne der Bundesregierung treffen die Empfänger von Wohngeld besonders hart. Viele müssen mit Einbußen rechnen, einige könnten sogar leer ausgehen. Betreffen werden die Kürzungen alle bisherigen Empfänger, sagte Bauministerin Verena Huppertz der Rheinischen Post.
2: In bestehende Bescheide soll nicht eingegriffen werden, aber Wohngeld wird in der Regel für 12 Monate bewilligt. Danach muss es neu beantragt werden. Ein Drittel der Empfänger werde dann nach den Worten von Huppertz sogar komplett rausfallen. Bund und Länder müssten beim Wohngeld jeweils 1 Milliarde Euro einsparen. Die meisten Wohngeldbezieher sind Rentner und Familien. Anfang 2023 war mit dem Wohngeld-Plus-Gesetz der Kreis der Berechtigten noch deutlich ausgeweitet worden. Aus Berlin, Uli Reitinger.
1: Auch beim EU-Gipfel in Brüssel ging es um Geld. Der nächste Haushalt der Europäischen Union stand heute im Mittelpunkt der Beratungen. Ein neuer Vorschlag sieht nur kleine Kürzungen vor. Das reicht Deutschland bei weitem nicht, sagte Bundeskanzler Friedrich Merz in seinem Abschlussstatement.
3: Dieser Vorschlag, den wir jetzt von der Kommission und vom Rat haben, ist ein Vorschlag, der bei uns mindestens 15, eher 20 Milliarden Euro höhere Beiträge pro Jahr auslösen würde an den europäischen Haushalt. Und dass das angesichts unserer Haushaltslage im Augenblick nicht darstellbar ist, und zwar auf lange Zeit nicht darstellbar ist. Ich glaube, das wird jedem klar, wenn er einfach nur mal die Zahlen hört.
1: Deutschland steuert den mit Abstand größten Teil zum EU-Haushalt bei. Zigaretten sollen nach Plänen des Finanzministeriums schrittweise deutlich teurer werden. So könnte der Durchschnittspreis für eine 20er-Packung von rund 8,80 Euro im Jahr 2027 auf rund 11,40 Euro im Jahr 2030 steigen. Das geht aus einem Entwurf für die Erhöhung der Tabaksteuer hervor. Auch andere Tabakprodukte sollen teurer werden. Das soll Haushaltslöcher stopfen und die Gesundheit schützen, heißt es. Kaum unterzeichnet, schon auf die Probe gestellt. Neue Kämpfe zwischen der israelischen Armee und der libanesischen Hisbollah-Miliz gefährden das Rahmenabkommen zwischen den USA und dem Iran. Laut einem US-Regierungsvertreter wurde zwar ab heute Mittag eine neue Waffenruhe vereinbart, allerdings gab es libanesischen Sicherheitskreisen zufolge in den ersten 45 Minuten bereits 12 israelische Angriffe.
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3: Ich bin Babette Büchner. Wer Wohngeld bezieht, muss wegen der Sparpläne der Bundesregierung mit Kürzungen rechnen. Das kündigte Bundesbauministerin Verena Huppertz in der Rheinischen Post an. Demnach wird ein Drittel der bisherigen Wohngeldhaushalte sogar ganz rausfallen. Bund und Länder müssten beim Wohngeld jeweils 1 Milliarde Euro einsparen, so Huppertz. In bestehende Bescheide soll dabei nicht eingegriffen werden. Wenig Einigkeit gab es heute beim EU-Gipfel in Brüssel. Nicht nur bei den Beratungen zum Haushalt der Europäischen Union gab es bei den Staats- und Regierungschefs Differenzen.
4: Bei diesem EU-Gipfel wurde sehr viel Uneinigkeit deutlich. In der Frage, ob die EU Fühler nach Moskau ausstrecken soll oder darf beispielsweise. Hier gab es einen klaren Streit zwischen Deutschland und Frankreich einerseits und einigen anderen EU-Staaten andererseits. Und natürlich auch beim EU-Budget für die Jahre 2028 bis 2035. Auf dem Tisch liegt ein Vorschlag von knapp 2 Billionen Euro für 7 Jahre. Deutschland und andere Nettozahler wollen sehr viel geringere Ausgaben. Aus Brüssel, Dieter Ebeling.
3: Zigaretten sollen schrittweise deutlich teurer werden. Das Finanzministerium plant, dass der Preis für eine 20er-Packung auf 11,40 Euro im Jahr 2030 steigen soll. Das geht aus einem Entwurf für die Erhöhung der Tabaksteuer hervor.
5: Für die Regierung lohnt sich der Plan doppelt. Zum einen will sie so die Raucherquote von Jugendlichen und Erwachsenen senken. Außerdem steigen die Steuereinnahmen. Von den 11,40 Euro, die 2030 für eine 20er-Schachtel fällig werden, macht der Steueranteil ziemlich genau die Hälfte aus. Durch die schrittweise Anhebung der Tabaksteuer rechnet das Finanzministerium schon im kommenden Jahr mit Mehreinnahmen in Höhe von 756 Millionen Euro. 2030 sollen es satte 3,6 Milliarden Euro sein. Aus Berlin, Uli Rattinger.
3: Zehntausende Musikfans, Hitze und dann dunkle Wolken am Himmel. Wegen eines Unwetters ist das Southside Festival in Baden-Württemberg am Abend vorübergehend unterbrochen worden. Die Veranstalter riefen dazu auf, Schutz in den eigenen Fahrzeugen zu suchen. Das Southside und das gleichzeitig stattfindende Hurricane in Niedersachsen gehören zu den größten Rockfestivals in Deutschland.
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2: Ich bin Ursula Winkler. Die Sparpläne der Bundesregierung treffen die Empfänger von Wohngeld besonders hart. Viele müssen mit Einbußen rechnen, einige könnten sogar leer ausgehen. Die Kürzungen beim Wohngeld würden leider alle bisherigen Empfänger betreffen, so Bauministerin Huberts in der Rheinischen Post.
3: In bestehende Bescheide soll nicht eingegriffen werden, aber Wohngeld wird in der Regel für 12 Monate bewilligt. Danach muss es neu beantragt werden. Ein Drittel der Empfänger werde dann nach den Worten von Hubert sogar komplett rausfallen. Bund und Länder müssten beim Wohngeld jeweils 1 Milliarde Euro einsparen. Die meisten Wohngeldbezieher sind Rentner und Familien. Anfang 2023 war mit dem Wohngeld-Plus-Gesetz der Kreis der Berechtigten noch deutlich ausgeweitet worden. Babit Büchner, Berlin.
2: Kaum unterzeichnet, schon auf die Probe gestellt. Neue Kämpfe zwischen der israelischen Armee und der libanesischen Hisbollah-Miliz gefährden das Rahmenabkommen zwischen den USA und dem Iran. Laut einem US-Regierungsvertreter wurde zwar am Nachmittag eine neue Waffenruhe vereinbart, allerdings gab es libanesischen Sicherheitskreisen zufolge in den ersten 45 Minuten bereits 12 israelische Angriffe. Auf der Suche nach einem vermissten Säugling in Renningen bei Stuttgart haben die Ermittler die Leiche eines Babys gefunden. Die Maßnahmen zur Identifizierung dauern aber noch an.
4: Es ist einer dieser Fälle, der mehr Fragen aufwirft als Antworten gibt. Klar ist nur, das Baby lag um kurz vor Mitternacht in seinem Kinderwagen und kurz später stellten die Eltern die Vermisstenanzeige. Der Rest sind Fragen. Stand der Kinderwagen draußen und wurde das Baby dort allein gelassen? Kam dann jemand und entführte den 3 Monate alten Säugling? Polizei und Staatsanwaltschaft halten sich sehr zurück und lassen die Fragen für uns alle erstmal unbeantwortet im Raum stehen. Mit 50 Beamten, 40 Suchhunden, Drohnen mit Wärmebildkameras und mit Hubschraubern suchte die Polizei nach dem Baby mit tragischem Ausgang. Uli Reitinger, Nachrichtenredaktion.
2: US-Präsident Trump hat in einem Interview behauptet, Italiens Ministerpräsidentin Meloni habe ihn beim G7-Gipfel um ein Foto angebettelt. Die Regierungschefin reagierte prompt und bezeichnete das in einem Instagram-Video als erfunden. Sie und Italien würden niemals flehen, so Meloni. Italiens Außenminister Tajani sagte wegen Trumps Aussagen einen für kommende Woche geplanten Besuch in den USA ab.
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1: Ich bin Ursula Winkler. Die Zivilbevölkerung soll besser vor Bedrohungen von außen geschützt werden. Darauf haben sich die Innenminister von Bund und Ländern auf ihrer Konferenz in Hamburg geeinigt. Bis 2029 soll Deutschland krisenfester werden.
2: Bei früheren Innenministertreffen stand die Migration ganz oben auf der Tagesordnung. Nun haben hybride Angriffe und unsichere Weltlage den Fokus verschoben. Es geht um zivile Verteidigungsfähigkeit. Und das erklärt auch den Gastauftritt von Verteidigungsminister Pistorius bei den Innenministern. Denn laut Bundesinnenminister Dobrindt sind Bevölkerungsschutz und Bundeswehr zwei Seiten einer Medaille. Von Dobrindt erwarten die Ressortchefs der Länder, dass er bald ein Schutzraumkonzept vorlegt. Dirk Zeitler, Berlin.
1: Bisherige Empfänger von Wohngeld müssen wegen der Sparpläne der Bundesregierung künftig mit Einbußen rechnen. Die Kürzungen würden leider alle bisherigen Empfänger betreffen, kündigte Bundesbauministerin Huberts in der Rheinischen Post an. Huberts zufolge wird ein Drittel der bisherigen Wohngeldhaushalte sogar rausfallen. In bestehende Bescheide werde aber nicht eingegriffen. Zigaretten sollen schrittweise deutlich teurer werden. Das Finanzministerium plant, dass der Preis für eine 20er-Packung von 8,50 Euro im kommenden Jahr auf 11,40 Euro im Jahr 2030 steigen soll. Das geht aus dem Entwurf für die Erhöhung der Tabaksteuer hervor.
3: Für die Regierung lohnt sich der Plan doppelt. Zum einen will sie so die Raucherquote von Jugendlichen und Erwachsenen senken. Außerdem steigen die Steuereinnahmen. Von den 11,40 Euro, die 2030 für eine 20er-Schachtel fällig werden, macht der Steueranteil ziemlich genau die Hälfte aus. Zusätzliches Geld, das in die Konsolidierung des Haushalts fließen kann, und das ist wirklich nicht wenig. Durch die schrittweise Anhebung der Tabaksteuer rechnet das Finanzministerium schon im kommenden Jahr mit Mehreinnahmen in Höhe von 756 Millionen Euro. 2030 sollen es satte 3,6 Milliarden Euro sein. Uli Reitinger, Berlin.
1: Viele Menschen sparen aktuell bei eher unnötigen Ausgaben. Das zeigt eine Umfrage für das Preisvergleichsportal Idealo. Am häufigsten wird bei Bekleidung und Accessoires, Hobby- und Freizeitbedarf, Elektronik sowie Wohn- und Haushaltsartikeln gespart. Im Freizeitbereich trifft es besonders die Gastronomie, Kinos, Konzerte und das Nachtleben.
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1: Ich bin Ursula Winkler. Die Innenminister von Bund und Ländern wollen konsequenter gegen bandenmäßigen Sozialmissbrauch vorgehen. Zur Bekämpfung organisierter Täterstrukturen sei es von zentraler Bedeutung, effektive Maßnahmen zur Prävention, Aufdeckung und Strafverfolgung zu ergreifen, heißt es in einem Beschluss der Innenministerkonferenz.
2: Hintergrund sind vor allem Fälle, in denen Banden EU-Bürger aus Südosteuropa nach Deutschland geholt und in Scheinarbeitsverhältnisse gebracht hatten, damit sie als Aufstocker Anspruch auf Sozialleistungen erlangen. Zum Teil wurden diese Menschen in sogenannten Schrottimmobilien untergebracht. Polizei, Familienkassen, Jobcenter und Ausländerbehörden sollen enger zusammenarbeiten, um das zu verhindern. Die Innenminister wollen sich außerdem auf EU-Ebene dafür einsetzen, den Zugang von EU-Ausländern zu Sozialleistungen in Deutschland künftig an eine umfassende Beschäftigung zu knüpfen. Tine Klimach, Nachrichtenredaktion.
1: Die Verbraucherschutzminister der Länder dringen beim Bund auf einen nationalen Aktionsplan zur leichteren Abschaltung von Fake-Shops. Gefälschte Online-Shops müssten schneller vom Netz genommen werden. Dafür brauche es effektivere Verfahren als bisher, hieß es.
3: Sie sehen aus wie echte Online-Shops, sind aber Fallen. Denn sie verkaufen Online-Waren, die sie nie verschicken, ob Handys, Sneaker oder Fahrräder. Angesichts der Fußball-WM warnen Verbraucherschützer auch vor betrügerischen Angeboten von Fanartikeln und Tickets. Mit Fake-Shops im Internet nehmen Betrüger mitunter Millionen ein. Doch wie kann man sich vor dem Betrug schützen? Verbraucherzentralen raten dazu, über einen Fake-Shop-Finder vor einer Bestellung zu prüfen, ob ein Anbieter seriös ist. Zeitler, Berlin.
1: Jetzt ist der Verdacht bittere Gewissheit. Das tot aufgefundene Kleinkind nahe Stuttgart ist wegen eines Hitzeschlags im Auto gestorben. Das habe die Obduktion ergeben. Gegen die Mutter wird wegen des Verdachts der fahrlässigen Tötung ermittelt. Sie war laut Polizei fest davon überzeugt, ihre Tochter im Kindergarten abgegeben zu haben. Als sie das Mädchen am Nachmittag abholen wollte und das Kind nicht dort gewesen sei, habe sie es im Auto entdeckt. Zum Fußball. Die USA ziehen nach Mexiko als zweiter Gastgeber vorzeitig in die K.O.-Runde der WM ein. Die Amerikaner besiegten Australien mit 2:0 und hatten damit einen traumhaften WM-Start mit 2 Siegen in 2 Spielen. Für Australien ist das Weiterkommen nach dem Auftaktsieg gegen die Türkei weiterhin möglich.
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